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3: Ich bin Jerome Nussbaum. In Berlin ist die Linke als stärkste Kraft aus der Abgeordnetenhauswahl hervorgegangen. Ihr Ergebnis 25,7%. Dahinter folgen die CDU mit 18,8 und die AfD mit 16,3%. Die Grünen kommen auf 14,3 und die SPD auf 12,1%. Damit hat die schwarz-rote Landeskoalition ihre Mehrheit verloren. CDU-Spitzenkandidat Evers setzt nun auf ein Bündnis der Stabilität.
4: Alle Parteien der gesellschaftlichen Mitte haben bei dieser Wahl verloren. Das kann aber nicht bedeuten für uns, dass wir uns als gesellschaftliche Mitte aufgeben. Ich glaube, wir müssen alles daran setzen, im Miteinander zu schaffen, die Polarisierung dieser Stadt und unserer Gesellschaft zu überwinden.
3: Der Regierungsauftrag geht jedoch an linken Spitzenkandidatin Ehralp. Sie kündigte in der ARD an, in Sondierungsgesprächen an ihrer Kernforderung der Enteignung der Wohnungskonzerne festhalten zu wollen. Die Grünen kamen bei der Wahl auf 14,3%. BSW und FDP schaffen es nicht ins Abgeordnetenhaus. Bei der Landtagswahl in Mecklenburg-Vorpommern hat die CDU eine historische Niederlage erlitten. Ihr Stimmenanteil ist so gering, dass sie sogar den Wiedereinzug ins Parlament verpasst hat, gab die Wahlleitung in der Nacht bekannt. Demnach kommt die CDU auf 4,9%, knapp vor dem BSW mit 4,8%. Die AfD hat die Wahl mit 38,2% gewonnen, gefolgt von der SPD mit Ministerpräsidentin Schwesig. Sie erhielt 35,5%. Damit spricht vieles für eine rot-rot-grüne Koalition unter Schwesig. Die mitregierende Linke kommt laut vorläufigem Ergebnis auf 6,5%, die Grünen liegen bei 5,7%. In Brandenburg werden in zwei Kommunen Stichwahlen um das Bürgermeisteramt nötig. Bei der Wiederholungswahl in Strausberg hat die parteilose Kandidatin Binder mit 48% die absolute Mehrheit knapp verpasst. Der ebenfalls parteilose Politiker Krause erhielt 19%. Die Stichwahl zwischen ihnen ist am 11. Oktober. Genauso in der Gemeinde Schönwalde-Glien im Havelland. Dort stehen sich dann die SPD-Kandidatin Hartley und der Einzelbewerber Kratz gegenüber. In der ersten Fußball-Bundesliga hat Bayer Leverkusen mit 2:0 gegen RB Leipzig gewonnen. Außerdem besiegte Paderborn Hoffenheim mit 3:1. Schalke und Elversberg trennten sich 0:0. In der zweiten Liga kamen Energie Cottbus und St. Pauli auf ein 1:1 Unentschieden und Bielefeld und Heidenheim auf ein 2:2. Hannover konnte sich mit 2:1 gegen Bochum durchsetzen. Die aktuellen Temperaturen: Berlin am Alex und am Funkturm 12 Grad und 12 sind es auch in Potsdam im holländischen Viertel. Heute wird es wechselnd teils stark bewölkt sein, von Nord nach Süd ziehen Regenschauer durch. Zum Abend hin lockert es aber auf, die Höchstwerte liegen zwischen 17 und 19 Grad. Morgen dann ähnliche Temperaturen, es wird aber freundlicher, Sonne und Wolken wechseln sich ab und wir erwarten keinen Niederschlag.
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Dummerle, da habe ich diesen Song doch mein Leben lang bis jetzt gerade Joe Cocker zugeordnet. Dabei stammt das Original von Ray Charles, Unchain My Heart. Und damit beginnt ein weiterer, für mich wohl sehr lehrreicher Morgen hier auf Ella. Ich bin Chris Hedrich, freue mich, dass ihr mit uns in die neue Woche startet.

Chaos in the CBD und Josh Milan auf Ella. I wanna tell somebody. Guten Morgen. Was ich euch sagen möchte ist, dass die Kunstfabrik Schlot heute der richtige Ort für euch sein könnte, wenn ihr den Montag mit Live-Musik ausklingen lassen wollt. Das Rico Haring Sextett steht dort auf der Bühne. Rico Haring ist ein aufstrebender Berliner Jazz-Schlagzeuger und Komponist. Mit seinen Musikerkollegen präsentiert er heute hauptsächlich Eigenkompositionen und frisch arrangierte Jazz-Standards. Einlass in der Kunstfabrik ist um 19 Uhr, Konzertbeginn um 20 Uhr. Einen schönen Montagmorgen wünsche ich euch mit Ella und Stevie Wonder.

Till Brönner auf Ella The Good Life. Was hat der Montagmorgen um kurz vor 6:30 mit dem guten Leben zu tun? Da braucht's ein bisschen Fantasie. Aber wenn man zum Beispiel den ersten Kaffee noch so ganz in Ruhe genießen kann, wenn man vielleicht als Frühaufsteher schneller auf Arbeit ist, weil man es noch vor dem großen Berufsverkehr schafft, dann sind das doch die kleinen schönen Dinge des Lebens. Hier ist Ella am Morgen, jetzt mit India Ari, Can I Walk With You? Einen entspannten Montagmorgen wünsche ich euch.

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1: Ich bin Jerome Nussbaum. Das erwartete Kopf-an-Kopf-Rennen zwischen der Linken und der CDU bei der Abgeordnetenhauswahl in Berlin ist doch ziemlich deutlich ausgegangen. Die Linke hat die Wahl gewonnen. 25,7%, so das Ergebnis für die Linke nach Auszählung aller Stimmen. Die CDU kommt auf 18,8%, gefolgt von der AfD mit 16,3. Die Grünen kommen danach mit 14,3 und die SPD mit 12,1%. Damit hat die schwarz-rote Landeskoalition keine Mehrheit mehr. Der Regierungsauftrag geht an linke Spitzenkandidatin Elif Eralp. Sie sagte der ARD am Abend, dass sie an ihrer Forderung nach einer Enteignung der Wohnungsunternehmen festhalten will.
2: Ich denke, wir haben die Wahl und vor allem unser Programm, unsere Inhalte haben die Wahl gewonnen. Insofern gehen wir mit diesen Forderungen auch ganz klar in die Gespräche. Die Berlinerinnen und Berliner haben uns dafür ihre Unterstützung ausgesprochen.
1: BSW und FDP schaffen es nicht ins Abgeordnetenhaus. In Mecklenburg-Vorpommern fliegt die CDU aus dem Landtag. Sie hat bei der Landtagswahl 4,9% erreicht, knapp vor dem BSW mit 4,8%. Die AfD hat die Wahl mit 38,2% gewonnen, gefolgt von der SPD mit Ministerpräsidentin Schwesig. Sie erhielt 35,5%. Damit spricht vieles für eine rot-rot-grüne Koalition unter Schwesig, denn mit der AfD will keine von den anderen Parteien ein Bündnis eingehen.
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1: Im Berliner Bezirk Charlottenburg-Wilmersdorf ist gestern in mehr als 6000 Haushalten der Strom ausgefallen. Grund war laut Stromnetz Berlin ein technischer Defekt. Gegen 19 Uhr war der Strom dann wieder da. In Eisenhüttenstadt hat ein Mann einen Polizeigroßeinsatz ausgelöst. Er hatte nach Polizeiangaben aus Ärger wegen Kinderlärm mit einer Schreckschusswaffe in die Luft gefeuert. Er wurde angezeigt. Bei einem Fest in Berlin-Rosenthal ist ein Einsatzfahrzeug der Polizei durch einen Flaschenwurf beschädigt worden. Verletzt wurde niemand, der Täter konnte bisher nicht ermittelt werden. Energie Cottbus hat in der zweiten Fußball-Bundesliga zu Hause ein Unentschieden erreicht. Gegen St. Pauli stand es am Ende 1:1. Die aktuellen Temperaturen: Berlin am Alex und am Funkturm 12 Grad und 12 sind es auch in Potsdam im holländischen Viertel. Heute wird es wechselnd teils stark bewölkt sein, von Nord nach Süd ziehen Regenschauer durch. Zum Abend hin lockert es aber auf, die Höchstwerte liegen zwischen 17 und 19 Grad. Morgen dann ähnliche Temperaturen, es wird aber freundlicher, Sonne und Wolken wechseln sich ab und wir erwarten keinen Niederschlag.

Mit ihm fühlt sich der Morgen doch gleich ein bisschen leichter an, oder? Herb Albert, The Sky's in Love with You. Hier ist Ella am Morgen, ich bin Chris Hedrich. Wie schön, dass wir euch in den Montag begleiten dürfen. Die nächsten reichlich 6 Minuten verbringen wir jetzt mit Patrice Russian und Number One.

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1: Ich bin Jerome Nussbaum. In Berlin ist die Linke als stärkste Kraft aus der Abgeordnetenhauswahl hervorgegangen. Ihr Ergebnis 25,7%. Dahinter folgen die CDU mit 18,8 und die AfD mit 16,3%. Die Grünen kommen auf 14,3 und die SPD auf 12,1%. Damit hat die schwarz-rote Landeskoalition ihre Mehrheit verloren. CDU-Spitzenkandidat Evers setzt nun auf ein Bündnis der Stabilität.
2: Alle Parteien der gesellschaftlichen Mitte haben bei dieser Wahl verloren. Das kann aber nicht bedeuten für uns, dass wir uns als gesellschaftliche Mitte aufgeben. Ich glaube, wir müssen alles daran setzen, im Miteinander zu schaffen, die Polarisierung dieser Stadt und unserer Gesellschaft zu überwinden.
1: Der Regierungsauftrag geht jedoch an linken Spitzenkandidatin Ehralp. Sie kündigte in der ARD an, in Sondierungsgesprächen an ihrer Kernforderung der Enteignung der Wohnungskonzerne festhalten zu wollen. Die Grünen kamen bei der Wahl auf 14,3%. BSW und FDP schaffen es nicht ins Abgeordnetenhaus. Bei der Landtagswahl in Mecklenburg-Vorpommern hat die CDU eine historische Niederlage erlitten. Ihr Stimmenanteil ist so gering, dass sie sogar den Wiedereinzug ins Parlament verpasst hat, gab die Wahlleitung in der Nacht bekannt. Demnach kommt die CDU auf 4,9%, knapp vor dem BSW mit 4,8%. Die AfD hat die Wahl mit 38,2% gewonnen, gefolgt von der SPD mit Ministerpräsidentin Schwesig. Sie erhielt 35,5%. Damit spricht vieles für eine rot-rot-grüne Koalition unter Schwesig. Die mitregierende Linke kommt laut vorläufigem Ergebnis auf 6,5%, die Grünen liegen bei 5,7%. In Brandenburg werden in zwei Kommunen Stichwahlen um das Bürgermeisteramt nötig. Bei der Wiederholungswahl in Strausberg hat die parteilose Kandidatin Binder mit 48% die absolute Mehrheit knapp verpasst. Der ebenfalls parteilose Politiker Krause erhielt 19%. Die Stichwahl zwischen ihnen ist am 11. Oktober. Genauso in der Gemeinde Schönwalde-Glien im Havelland. Dort stehen sich dann die SPD-Kandidatin Hartley und der Einzelbewerber Kratz gegenüber. In der ersten Fußball-Bundesliga hat Bayer Leverkusen mit 2:0 gegen RB Leipzig gewonnen. Außerdem besiegte Paderborn Hoffenheim mit 3:1. Schalke und Elversberg trennten sich 0:0. In der zweiten Liga kamen Energie Cottbus und St. Pauli auf ein 1:1 Unentschieden und Bielefeld und Heidenheim auf ein 2:2. Hannover konnte sich mit 2:1 gegen Bochum durchsetzen. Die aktuellen Temperaturen: Berlin am Alex und am Funkturm 12 Grad und 12 sind es auch in Potsdam im holländischen Viertel. Heute wird es wechselnd teils stark bewölkt sein, von Nord nach Süd ziehen Regenschauer durch. Zum Abend hin lockert es aber auf, die Höchstwerte liegen zwischen 17 und 19 Grad. Morgen dann ähnliche Temperaturen, es wird aber freundlicher, Sonne und Wolken wechseln sich ab und wir erwarten keinen Niederschlag.
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bisschen brasilianische Leichtigkeit am Montagmorgen. Eliane Elias war das mit Bubbles, Bangles and Beats. Hier ist Ella am Morgen. Ich bin Chris Hedrich. Wie schön, dass ihr mit uns in den Montag startet. Neue Woche, neues Glück und neue To-Do-Listen. Gehen wir es an mit Georgie Fame and the Blue Flames. Get on the right track, baby.

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1: An diesem Mittwoch wäre John Coltrane 100 Jahre alt geworden. Zum Jubiläum widmen wir deshalb unser Album der Woche, einen der großen Klassiker des Jazz, Blue Train. Aufgenommen wurde es 1957, rausgekommen ist es im darauffolgenden Jahr bei Blue Note Records. Es ist das einzige Album, das Coltrane als Bandleader für das legendäre Label aufgenommen hat und zugleich eines der wichtigsten Dokumente seiner frühen Schaffensphase. Schon der Titelsong Blue Train macht deutlich, was dieses Album so besonders macht. Sein bluesbasiertes Thema, kraftvolle Bläsersätze und sein charakteristisches Druck volles Tenorsaxophon. Coltranes Spielweise wurde oft als aggressiv bezeichnet.
2: Ich glaube, dass viele Kritiker sagen, dass ich wütend klinge, wenn ich Saxophon spiele, weil ich so schnell spiele und so viel gleichzeitig. Das hat aber nichts mit wütend zu tun. Im Gegenteil, ich spiele so viel gleichzeitig, weil ich am liebsten in einem Moment immer in ganz viele unterschiedliche Richtungen gehen möchte. Da schießt dann ganz viel gleichzeitig in meinen Kopf. Weil ich das aber nicht schnell genug sortieren kann, spiele ich es so lange gleichzeitig, bis ich dann zum Wesentlichen komme.
1: Aus unserem Album der Woche hören wir jetzt den Titelsong. Hier ist John Coltrane mit Blue Train auf Ella.

schönen Montagmorgen wünsche ich euch. Gleich um 7:30 haben wir alle Infos zur Wahl gestern für euch und alles, was Berlin und Brandenburg sonst noch so bewegt. Die Zeit bis dahin vertreibt uns Evelyn Champagne King mit Love Come Down. Hier ist Ella für den besten Jazz, Soul und Blues.

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4: Ich bin Jerome Nussbaum. Das erwartete Kopf-an-Kopf-Rennen zwischen der Linken und der CDU bei der Abgeordnetenhauswahl in Berlin ist doch ziemlich deutlich ausgegangen. Die Linke hat die Wahl gewonnen. 25,7%, so das Ergebnis für die Linke nach Auszählung aller Stimmen. Die CDU kommt auf 18,8%, gefolgt von der AfD mit 16,3%. Die Grünen kommen danach mit 14,3% und die SPD mit 12,1%. Damit hat die schwarz-rote Landeskoalition keine Mehrheit mehr. Der Regierungsauftrag geht an linke Spitzenkandidatin Elif Eralp. Sie sagte der ARD am Abend, dass sie an ihrer Forderung nach einer Enteignung der Wohnungsunternehmen festhalten will.
5: Ich denke, wir haben die Wahl und vor allem unser Programm, unsere Inhalte haben die Wahl gewonnen. Insofern gehen wir mit diesen Forderungen auch ganz klar in die Gespräche. Die Berlinerinnen und Berliner haben uns dafür ihre Unterstützung ausgesprochen.
4: BSW und FDP schaffen es nicht ins Abgeordnetenhaus. In Mecklenburg-Vorpommern fliegt die CDU aus dem Landtag. Sie hat bei der Landtagswahl 4,9% erreicht, knapp vor dem BSW mit 4,8%. Die AfD hat die Wahl mit 38,2% gewonnen, gefolgt von der SPD mit Ministerpräsidentin Schwesig. Sie erhielt 35,5%. Damit spricht vieles für eine rot-rot-grüne Koalition unter Schwesig, denn mit der AfD will keine von den anderen Parteien ein Bündnis eingehen.
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4: In Brandenburg werden in zwei Kommunen Stichwahlen um das Bürgermeisteramt nötig. Bei der Wiederholungswahl in Strausberg hat die parteilose Kandidatin Binder mit 48% die absolute Mehrheit knapp verpasst. Sie tritt nochmal gegen den ebenfalls parteilosen Politiker Krause an. Auch in der Gemeinde Schönwalde-Glien im Havelland wird am 11. Oktober nochmal abgestimmt zwischen der SPD-Kandidatin Hartley und dem Einzelbewerber Kratz. In Berlin gibt es schon erste Sperrungen wegen des Marathons am Wochenende. Die Straße des 17. Juni ist zwischen Großem Stern und Brandenburger Tor dicht, ebenso die Jezer-Grabin-Straße. Auf einer Abfalldeponie in Cottbus hat es gebrannt. Anwohner in Saspo wurden vor starkem Rauchgeruch gewarnt. Die Polizei ermittelt zur Brandursache. Die Eisbären Berlin haben in der deutschen Eishockeyliga eine 3:4 Auswärtsniederlage bei den Adlern Mannheim kassiert. Die Füchse Berlin konnten sich in der Handball-Bundesliga dagegen mit 37:26 gegen den Bergischen HC durchsetzen. Die aktuellen Temperaturen: Berlin am Alex und am Funkturm 12 Grad und 12 sind es auch in Potsdam im holländischen Viertel. Heute wird es wechselnd teils stark bewölkt sein, von Nord nach Süd ziehen Regenschauer durch. Zum Abend hin lockert es aber auf, die Höchstwerte liegen zwischen 17 und 19 Grad. Morgen dann ähnliche Temperaturen, es wird aber freundlicher, Sonne und Wolken wechseln sich ab und wir erwarten keinen Niederschlag.

Kurz nach 7:30 am Montagmorgen. Hier ist Ella mit Chris Hedrich. Wir machen uns gleich mal ran an die Planung für den ein oder anderen schönen Konzertabend in dieser Woche. Da gibt's nämlich ein paar richtig schöne Highlights. Die Details kommen gleich direkt nach Jazz Edy und diesem großartigen Aufeinandertreffen von Piano und Mandoline. Hier sind Brad Mehldau und Chris Thiele mit Color Bars.

Hier ist Ella am Morgen. Hi. Im April hat der Berliner Jazzgitarrist Alexander Rüß sein vielbeachtetes Debütalbum veröffentlicht, das folgerichtig Debüt heißt. Seitdem reist Alexander Rüß mit der Musik seines Albums quer durch Europa und macht sich einen immer größeren Namen. Am Mittwoch und Donnerstag muss er offensichtlich mal wieder Wäsche waschen und ist deswegen zu Hause in Berlin. Das nutzt er für zwei besondere Abende im A-Train in Charlottenburg. Am Mittwoch trifft er auf Adrien Madani, nicht nur einer der spannendsten jungen Jazzsänger der Berliner Szene, sondern auch Alexanders bester Freund. Und am Donnerstag spielt Alexander Rüß dann gemeinsam mit der phänomenalen Jazz-Mundharmonikaspielerin Ariel Barth. Die Konzerte am Mittwoch und Donnerstag beginnen um 20:30 Uhr.

Chet Baker, I Fall in Love Too Easily auf Ella. Für den besten Jazz, Soul und Blues. Die 8 Uhr Nachrichten versorgen uns gleich mit allen Infos zur Wahl gestern und allem, was sonst noch so wichtig ist für Berlin und Brandenburg. Kommt gut in den Montag. Unreal.

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6: Ich bin Jerome Nussbaum. Die Wahlen in Berlin und Mecklenburg-Vorpommern sind entschieden.

0: Heute haben wir zwei Wahlen erlebt mit sehr unterschiedlichen Ergebnissen. Das Ergebnis in Mecklenburg-Vorpommern können wir nicht schönreden. Es ist ein Desaster.
1: Seit der Nacht steht fest, dass es die CDU nicht wieder in den Landtag von Schwerin schafft. Sie kam auf nur 4,9% der Stimmen. Wahlsieger in Mecklenburg-Vorpommern ist die AfD mit gut 38%, gefolgt von der SPD mit 35,5%. Damit wird wohl Ministerpräsidentin Schwesig weiter regieren können, bräuchte aber zusätzlich zu den Linken für eine Mehrheit noch die Grünen. Auf Raststätten an der A10 in Teltow-Fläming sind mehrere Autofahrer Opfer von Trickdieben geworden. Die Täter konnten dabei Wertsachen erbeuten, deshalb mahnt die Polizei zur Vorsicht. Demnach werden Autofahrer gezielt unter einem Vorwand abgelenkt, damit die Täter Beute machen können. Der frühere Bundesverkehrsminister Scheuer muss sich wegen der gescheiterten Pkw-Maut vor dem Landgericht Berlin verantworten. Es geht um seine Aussagen vor dem Untersuchungsausschuss.
2: Die Staatsanwaltschaft hatte nach mehreren Strafanzeigen von Privatpersonen ermittelt und Anklage gegen Scheuer erhoben. Ihm wird vorgeworfen, im Untersuchungsausschuss des Bundestags gelogen zu haben. Er hatte damals beteuert, sich nicht an ein Angebot der Mautbetreiberfirmen erinnern zu können, mit der Vertragsunterzeichnung zu warten, bis ein Urteil des Europäischen Gerichtshofs vorliegt. Ulrike Klein, Redaktion.
1: Energie Cottbus hat in der zweiten Fußball-Bundesliga zu Hause ein Unentschieden erreicht. Gegen St. Pauli stand es am Ende 1:1. In der ersten Fußball-Bundesliga hat Bayer Leverkusen mit 2:0 gegen RB Leipzig gewonnen. Außerdem besiegte Paderborn Hoffenheim mit 3:1. Schalke und Elversberg trennten sich 0:0. Die aktuellen Temperaturen: Berlin am Alex und am Funkturm 13 Grad und Potsdam am Stadtschloss ebenfalls 13 Grad. Heute wird es wechselnd teils stark bewölkt sein. Von Nord nach Süd ziehen Regenschauer durch. Zum Abend hin lockert es aber auf. Die Höchstwerte liegen zwischen 17 und 19 Grad. Morgen dann ähnliche Temperaturen. Es wird aber freundlicher. Sonne und Wolken wechseln sich ab und wir erwarten keinen Niederschlag.
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Einen schönen Montagmorgen. Ich bin Chris Hedrich. Ich freue mich, dass wir euch durch den Morgen begleiten dürfen. Jetzt mit einer legendären Live-Aufnahme vom Newport Jazz Festival. Hier ist Count Basie. All right, okay, you win auf Ella. Für den besten Jazz, Soul und Blues.

Hier ist Ella am Morgen. Am Mittwoch würde John Coltrane 100 Jahre alt werden. Das wird hier bei uns auf Ella natürlich groß gefeiert mit spannenden Anekdoten aus seinem Leben und natürlich auch mit seinen Songs. Außerdem haben wir einen der herausragendsten deutschen Jazz-Saxophonisten zu Gast im Interview, Ben Kräf. Mein Kollege Erik Sommer spricht am Mittwoch zwischen 12 und 13 Uhr mit ihm über den Mythos Coltrane. Warum ist er so einflussreich? Was machte ihn zu einem der ganz großen Revolutionäre des Jazz und welche Facette von Coltranes Spiel ist für Ben Kräf selbst die härteste Nuss, die es zu knacken gibt. Dieses Interview könnte auch eine schöne Einstimmung sein für euch auf das Konzert von Ben Kräf am Mittwochabend im Zigzag in Schöneberg. Da spielt er dann Eigenkompositionen und Jazzstandards und auch der ein oder andere Coltrane-Klassiker wird sicher dabei sein. Konzertbeginn am Mittwoch ist um 20 Uhr.

Esperanza Spalding und Joe Lovano auf Ella. 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
8: Ich bin Jerome Nussbaum. Die CDU hat bei der Wahl in Mecklenburg-Vorpommern eine historische Niederlage erlitten. Inzwischen steht fest, dass sie es nicht wieder in den Landtag von Schwerin schafft. Bundeskanzler Merz hat schon am Abend auf die Wahlschlappe reagiert. Es waren deutliche Worte, auch wenn zu diesem Zeitpunkt kurz nach der ersten Prognose noch nicht feststand, dass die CDU in Schwerin aus dem Landtag fliegt. Anders als von der Opposition im Bundestag gefordert, kündigte Merz aber keinen Rücktritt an. Er will stattdessen weiter auf den Reformkurs der Bundesregierung setzen.
9: Ich gehe sogar so weit und sage, diese Reformen sind das Mittel gegen das autoritäre Gift, das mit der Faszination des Autoritären immer tiefer in unsere Gesellschaft eindringt. Was jetzt zu tun ist, erfordert Rückgrat, Standhaftigkeit und Geduld. Ich werde das aufbringen, als Parteivorsitzender der CDU und vor allem als Bundeskanzler unseres Landes.
8: In Berlin hat es die CDU immerhin auf Platz 2 geschafft, hinter der Linken. Damit steht nun aber fest, dass die schwarz-rote Landeskoalition nicht weiter regieren kann. Linke Spitzenkandidatin Ehrhardt bekommt den Regierungsauftrag mit 25,7% der Stimmen.
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8: Im Berliner Bezirk Charlottenburg-Wilmersdorf ist gestern in mehr als 6000 Haushalten der Strom ausgefallen. Grund war laut Stromnetz Berlin ein technischer Defekt. Gegen 19 Uhr war der Strom dann wieder da. In Eisenhüttenstadt hat ein Mann einen Polizeigroßeinsatz ausgelöst. Er hatte nach Polizeiangaben aus Ärger wegen Kinderlärm mit einer Schreckschusswaffe in die Luft gefeuert. Er wurde angezeigt. Bei einem Fest in Berlin-Rosenthal ist ein Einsatzfahrzeug der Polizei durch einen Flaschenwurf beschädigt worden. Verletzt wurde niemand, der Täter konnte bisher nicht ermittelt werden. Energie Cottbus hat in der zweiten Fußball-Bundesliga zu Hause ein Unentschieden erreicht. Gegen St. Pauli stand es am Ende 1:1. Die aktuellen Temperaturen: Berlin am Alex und am Funkturm 13 Grad und Potsdam am Stadtschloss ebenfalls 13 Grad. Heute wird es wechselnd teils stark bewölkt sein. Von Nord nach Süd ziehen Regenschauer durch. Zum Abend hin lockert es aber auf. Die Höchstwerte liegen zwischen 17 und 19 Grad. Morgen dann ähnliche Temperaturen. Es wird aber freundlicher. Sonne und Wolken wechseln sich ab und wir erwarten keinen Niederschlag.

kurz nach 8:30. Hier ist Ella am Morgen mit Chris Hedrich und ganz wunderbar entspanntem Sound von José James, While You Were Sleeping. Einen schönen Montagmorgen mit Ella wünsche ich euch.

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Nina Simone auf Ella für den besten Jazz, Soul und Blues. Um 9 haben wir die Nachrichten mit allen Infos zur Wahl gestern Abend. Und davor jetzt ein Song, der textlich ziemlich gut in den Montag passt, wie ich finde. Da geht's nämlich um das Gefühl, im Alltag festzustecken und den Morgen zu beginnen, obwohl man eigentlich viel lieber unter der Decke bleiben möchte. Hier ist Norah Jones, Feeling the Same Way.

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1: Ich bin Jerome Nussbaum. Die Wahlen in Berlin und Mecklenburg-Vorpommern sind entschieden. In Berlin steht nach der Abgeordnetenhauswahl fest, dass die schwarz-rote Landeskoalition abgelöst wird. Die CDU erreichte Platz 2 mit 18,8%, die SPD 12,1. Der Wahlsieg geht an die Linke mit Spitzenkandidatin Ehralp. Sie erreichte 25,7%. Schon kurz nach der ersten Prognose hatte Bundeskanzler Merz ein Statement abgegeben und ging dabei vor allem auf die Wahlschlappe seiner CDU an der Küste ein.
2: Heute haben wir zwei Wahlen erlebt mit sehr unterschiedlichen Ergebnissen. Das Ergebnis in Mecklenburg-Vorpommern können wir nicht schönreden. Es ist ein Desaster.
1: Seit der Nacht steht fest, dass die CDU nicht wieder in den

0: Opfer von Trickdieben geworden. Die Täter konnten dabei Wertsachen erbeuten. Deshalb mahnt die Polizei zur Vorsicht. Demnach werden Autofahrer gezielt unter einem Vorwand abgelenkt, damit die Täter Beute machen können. Der frühere Bundesverkehrsminister Scheuer muss sich wegen der gescheiterten Pkw-Maut vor dem Landgericht Berlin verantworten. Es geht um seine Aussagen vor dem Untersuchungsausschuss.
1: Die Staatsanwaltschaft hatte nach mehreren Strafanzeigen von Privatpersonen ermittelt und Anklage gegen Scheuer erhoben. Ihm wird vorgeworfen, im Untersuchungsausschuss des Bundestags gelogen zu haben. Er hatte damals beteuert, sich nicht an ein Angebot der Mautbetreiberfirmen erinnern zu können, mit der Vertragsunterzeichnung zu warten, bis ein Urteil des Europäischen Gerichtshofs vorliegt. Ulrike Klein, Redaktion.
0: Energie Cottbus hat in der zweiten Fußball-Bundesliga zu Hause ein Unentschieden erreicht. Gegen St. Pauli stand es am Ende 1:1. In der ersten Fußball-Bundesliga hat Bayer Leverkusen mit 2:0 gegen RB Leipzig gewonnen. Außerdem besiegte Paderborn Hoffenheim mit 3:1. Schalke und Elversberg trennten sich 0:0. Die aktuellen Temperaturen: Berlin am Alex und am Funkturm 13 Grad und Potsdam am Stadtschloss ebenfalls 13 Grad. Heute wird es wechselnd teils stark bewölkt sein. Von Nord nach Süd ziehen Regenschauer durch. Zum Abend hin lockert es aber auf. Die Höchstwerte liegen zwischen 17 und 19 Grad. Morgen dann ähnliche Temperaturen. Es wird aber freundlicher. Sonne und Wolken wechseln sich ab und wir erwarten keinen Niederschlag.
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Jesse Jones.

zum Start in die letzte Stunde Ella am Morgen. Hi, ich bin Chris Hedrich, wünsche euch einen schönen Montagmorgen. Ich tänzel jetzt mal in die Redaktionsküche, um mir den letzten Kaffee für heute zu holen und die gerade reingeschneiten Kollegen zu begrüßen. Und das mache ich zur Musik von Gil Scott-Heron. Hier ist

Man könnte es Montagmorgen-Blues nennen, aber natürlich im positiven Sinn. Van Morrison war das auf Ella. Somebody tried to sell me a bridge. Die Kunstfabrik Schlot könnte heute der richtige Ort für euch sein, wenn ihr den Montag mit Live-Musik ausklingen lassen wollt. Das Rico Haring Sextett steht dort auf der Bühne. Rico Haring ist ein aufstrebender Berliner Jazz-Schlagzeuger und Komponist. Mit seinen Musikerkollegen präsentiert er heute hauptsächlich Eigenkompositionen und frisch arrangierte Jazz-Standards. Einlass in der Kunstfabrik ist um 19 Uhr. Das Konzert beginnt dann um 20 Uhr. Einen schönen Montagmorgen wünsche ich euch mit Ella und Gladys Knight, Since I Fell for You. 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

brasilianische Leichtigkeit für unseren Montagmorgen hier auf Ella von Sergio Mendes und Brazil 66. Kurz vor 9:30 schon, gleich die Nachrichten für Berlin und Brandenburg. Natürlich auch alles zu den Wahlen gestern. Und die Zeit bis dahin gehört John Batiste und Big Man.

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6: Ich bin Jerome Nussbaum. Die CDU hat bei der Wahl in Mecklenburg-Vorpommern eine historische Niederlage erlitten. Inzwischen steht fest, dass sie es nicht wieder in den Landtag von Schwerin schafft. Bundeskanzler Merz hat schon am Abend auf die Wahlschlappe reagiert. Es waren deutliche Worte, auch wenn zu diesem Zeitpunkt kurz nach der ersten Prognose noch nicht feststand, dass die CDU in Schwerin aus dem Landtag fliegt. Anders als von der Opposition im Bundestag gefordert, kündigte Merz aber keinen Rücktritt an. Er will stattdessen weiter auf den Reformkurs der Bundesregierung setzen.
7: Ich gehe sogar so weit und sage, diese Reformen sind das Mittel gegen das autoritäre Gift, das mit der Faszination des Autoritären immer tiefer in unsere Gesellschaft eindringt. Was jetzt zu tun ist, erfordert Rückgrat, Standhaftigkeit und Geduld. Ich werde das aufbringen, als Parteivorsitzender der CDU und vor allem als Bundeskanzler unseres Landes.
6: In Berlin hat es die CDU immerhin auf Platz 2 geschafft, hinter der Linken. Damit steht nun aber fest, dass die schwarz-rote Landeskoalition nicht weiter regieren kann. Linke Spitzenkandidatin Ehrhardt bekommt den Regierungsauftrag mit 25,7% der Stimmen.
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6: In Brandenburg werden in 2 Kommunen Stichwahlen um das Bürgermeisteramt nötig. Bei der Wiederholungswahl in Strausberg hat die parteilose Kandidatin Binder mit 48% die absolute Mehrheit knapp verpasst. Sie tritt nochmal gegen den ebenfalls parteilosen Politiker Krause an. Auch in der Gemeinde Schönwalde-Glien im Havelland wird am 11. Oktober nochmal abgestimmt zwischen der SPD-Kandidatin Hartley und dem Einzelbewerber Kratz. In Berlin gibt es schon erste Sperrungen wegen des Marathons am Wochenende. Die Straße des 17. Juni ist zwischen Großem Stern und Brandenburger Tor dicht, ebenso die Jezer-Grabin-Straße. Auf einer Abfalldeponie in Cottbus hat es gebrannt. Anwohner in Saspo wurden vor starkem Rauchgeruch gewarnt. Die Polizei ermittelt zur Brandursache. Die Eisbären Berlin haben in der deutschen Eishockeyliga eine 3:4 Auswärtsniederlage bei den Adlern Mannheim kassiert. Die Füchse Berlin konnten sich in der Handball-Bundesliga dagegen mit 37:26 gegen den Bergischen HC durchsetzen. Die aktuellen Temperaturen: Berlin am Alex und am Funkturm 13 Grad und Potsdam am Stadtschloss ebenfalls 13 Grad. Heute wird es wechselnd teils stark bewölkt sein, von Nord nach Süd ziehen Regenschauer durch. Zum Abend hin lockert es aber auf, die Höchstwerte liegen zwischen 17 und 19 Grad. Morgen dann ähnliche Temperaturen, es wird aber freundlicher, Sonne und Wolken wechseln sich ab und wir erwarten keinen Niederschlag.

Kurz nach halb zehn. Hier ist Ella am Morgen mit Chris Hedrich und mit Natalie Cole. A Tisket, a Tasket auf Ella. Für den besten Jazz, Soul und Blues.

Annika Miller mit Warning Sign und auch sie wird beim größten deutschen Jazz-Highlight im Herbst dabei sein, weil es beim Zigzag Jazz präsentiert von uns, von Ella, mit euch, mit den Künstlern in der Location einfach alles so schön war, tun wir es wieder. 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

war der Start in die Woche mit Ella am Morgen. Ich bin Chris Hedrich. Auf meiner To-Do-Liste steht jetzt die Gassi-Runde mit unserem Familienhund Teddy. Wie immer mit Erik Sommer im Ohr. Den kann ich euch wirklich sehr empfehlen. Habt einen schönen Montag noch. Wir hören uns dann hoffentlich morgen wieder ab 6 Uhr. Bye, bye.

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5: Ich bin Jerome Nussbaum. Innerhalb der schwarz-roten Bundesregierung gibt es gemischte Reaktionen auf die Wahlergebnisse aus Mecklenburg-Vorpommern und Berlin. SPD-Chef Klingbeil räumte ein, dass es der Bundesregierung nicht gelungen sei, für die geplanten Reformen zu werben. Bundeskanzler Merz kündigte an, die Reformen wie geplant umzusetzen.
6: Die Antwort muss sein, unser Land fit zu machen für die Zukunft. Ich möchte, dass unser Land wieder ein Land des Aufbruchs wird. Ich möchte, dass unser Land wieder in seine eigene Kraft vertraut. Ich möchte, dass in unserem Land das Aufstiegs- und Wohlstandsversprechen auch und gerade für die jungen Menschen gilt. Wohlstand auch für die junge Generation muss eigentlich die Fortsetzung des berühmten Buches von Ludwig Erhard heißen, der einmal geschrieben hat, Wohlstand für alle.
5: Die stellvertretende SPD-Bundesvorsitzende Petra Köpping aus Sachsen sprach sich dagegen dafür aus, dass CDU und SPD noch einmal über einzelne Gesetzesvorhaben sprechen, etwa bei Rente und Pflege. Eine Personaldebatte helfe nicht weiter. Für den Berlin-Marathon am Wochenende beginnen schon heute die Aufbauarbeiten. Die Straße des 17. Juni ist deshalb zwischen Großem Stern und Brandenburger Tor gesperrt. Auch die Jezer-Karabin-Straße ist dicht. Von dort führt die Laufstrecke über den Ernst-Reuter-Platz nach Alt-Moabit und anschließend durch den Tiergarten zur Karl-Marx-Allee und weiter zum Strausberger Platz. Mehr als 56

0: Volkswagen, wo bis zu 60.000 Stellen in den nächsten Jahren wegfallen sollen. Ulrike Klein, Redaktion.
1: Das Münchner Oktoberfest hat zum Auftakt am Wochenende knapp 1 Million Besucher gezählt. Einen besseren Auftakt könne man sich nicht wünschen, sagte Wiesnchef Scharpf. Polizei und Rettungsdienst sprachen von einem unterm Strich ruhigen Verlauf. Die aktuellen Temperaturen: Berlin am Alex und am Funkturm 15 Grad und 15 sind es auch in Potsdam im holländischen Viertel. Viele Wolken ziehen durch, ab und zu kann es Regen geben, zum Abend hin lockert es dann aber auf und wir erwarten Höchstwerte zwischen 17 und 19 Grad heute. Morgen ist es dann wolkig, teils auch stärker bewölkt, zum Nachmittag hin lockert es aber auf und es bleibt dann trocken bei maximal 20 Grad.
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0: Solltet ihr hohe Parteifunktionäre der CDU sein oder aus anderen Gründen sehr schlecht geschlafen haben und deswegen noch nicht ganz so richtig fit sein heute Morgen, dann ist das gar kein Problem. Ich wiederhole gern das, was zuletzt hier passiert ist auf Ella, beispielsweise jetzt gerade eben die Verabschiedung meiner lieben Kollegin Chris Hedrich aus ihrer Sendung. Sie hat das hier gesagt.
1: Auf meiner To-Do-Liste steht jetzt die Gassi-Runde mit unserem Familienhund Teddy. Wie immer mit Erik Sommer im Ohr.
0: So sieht's nämlich aus. Und ich spiele euch das auch deswegen vor hier, direkt zu Beginn unserer gemeinsamen Woche auf Ella, weil ich mich hier jeden Morgen

Morgen tierisch, das passt. Freue, dass sich Chris nicht bei den Leinen vertut, wenn sie hier rausgeht aus dem Studio und eines Tages dann Teddy hier im Studio sitzt, im Ohr drin und ich mit Chris Runden durch den Tiergarten drehe. Freue mich auf die gemeinsame Woche.

Ich gebe offen und gerne zu, dass ich mich vorhin bei der Begrüßung unserer gemeinsamen Sendung hier, unserer gemeinsamen 4 Stunden Ringelpieps ohne Anfassen, weil ist ja nur Radio auf Ella, kreativ völlig verausgabt habe. Ich habe jetzt keine Kreativität mehr in mir, wenn da vielleicht jemand übernehmen könnte. Mensch, da passt es ja, dass ausgerechnet in dieser Woche einer der vielleicht kreativsten, bahnbrechendsten, grenzensprengendsten Jazzmusiker aller Zeiten Geburtstag hätte. John Coltrane wäre an diesem Mittwoch 100 Jahre alt geworden und natürlich feiern wir ihn hier bei Ella und zwar die ganze Woche schon und die beginnt folgerichtig heute. Ich gebe euch mal einen Überblick über die Festlichkeiten hier in dieser Woche bei Ella, fühl den besten Jazz, Soul und Blues, denn in dieser Woche unser Album der Woche ist natürlich von John Coltrane von 1957, das legendäre Album Blue Train. Damit fahren wir die ganze Woche durch, eben die Festtagswoche. Am Mittwoch dann selbst der große 100. Geburtstag. Den feiern wir mit John Coltrane und seiner Karriere. Wir schauen ganz explizit auf die 4 entscheidenden Epochen und Abschnitte seines musikalischen Lebens. Und ich habe mir am Mittwoch auch Ben Kräf ins Studio eingeladen, einer der wahrscheinlich herausragendsten Jazz-Saxophonisten unserer Zeit hier in der deutschen Szene und er erklärt uns mal, was für ihn die Faszination und das Phänomen John Coltrane ist. Und so gehen die Feierlichkeiten die ganze Woche durch bis zum Sonntagabend zum Live in Concert, wo wir hier ab 18 Uhr natürlich auch ein legendäres John Coltrane Live-Konzert hören werden. Also holt die Partyhüte und die Tenorsaxophon-Pinatas raus. In dieser Woche wird gefeiert. Ich freue mich sehr drauf.

Mist, jetzt hier Regie hier auf Ella, vielleicht mal kurz eure Hilfe. Ich habe gerade gesehen, ich habe jetzt hier noch so einen halbguten Witz von vor der Abgeordnetenhauswahl rumliegen. Soll ich den einfach? Ja, komm, ich mach den schnell. Also, das war Bobby McFerrin und anders als Bobby McFerrin habt ihr nur eine Stimme. Nutzt sie. Ja, ich sag ja, also halb gut. Hier ist der Montag nach der Wahl auf Ella. Nicht, dass wir durcheinander kommen. Ich bin Erik Sommer. Habt einen schönen Tag mit uns.

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ganz, ganz frühen Anfänge von Chaka Khan hier auf Ella. Da noch gemeinsam mit ihrer Band Rufus Walking in the Sun war das von 1974. Schönen Montag.

0: aus biologischen Gründen können wir ihn nicht mehr live sehen. Duke Ellington hier gehört auf Ella Fühl den besten Jazz, Soul und Blues. Dafür aber die Musikerin, Sängerin, die jetzt hier für euch im Programm kommt. Judith Owen, ganz, ganz tolle britische Sängerin, genau im Spannungsfeld von uns, von Ella, nämlich zwischen Jazz, Soul und Blues. In diesem Jahr hat sie ein neues Album herausgebracht, und zwar Suit Yourself. Und genau mit diesem Album kommt sie nach Berlin am 2. November in den Heimathafen nach Neukölln. Und ich habe vor ein paar Wochen mit Judith Owen über dieses Album sprechen können, was auch so eine Art Ehrerbietung ist an die großen Frauen des Jazz, Soul und Blues, die sich nie haben unterkriegen lassen und die deswegen auch manchmal ein bisschen frech und manchmal etwas böse sein mussten. Darüber singt sie unter anderem in dem Song Evil Girl Blues.
1: It had to be something big and spectacular.
2: Es musste groß sein, spektakulär, etwas, was swingt, lässig stolziert. Und glaub mir, es gibt nichts Tolleres als das Gefühl, wenn man als Frau vor einer fetten Big Band stolziert. Das ist einmalig.
1: No thrill or joy quite like it.
0: Und ihr könnt sie stolzieren, sehen und hören am 2. November im Heimathafen Neukölln, Judith Owen. Und jetzt hören wir sie natürlich mit dem Evil Girl Blues hier auf Ella.

Ganz ähnlich wie der Späti direkt bei mir gegenüber vor meiner Wohnung, der hin und wieder mal Probleme mit dem Finanzamt hat, hat sich auch der Mann, der jetzt hier kommt auf Ella, regelmäßig neue Namen gegeben. Nur hat das bei ihm natürlich was rein Kreatives, bevor hier böse Anwaltsschreiben kommen. Also der Mann, der jetzt kommt, hieß schon Akabu, der hieß Z-Factor, der hieß Sisomato, Prospect Park, der hieß auch schon Mistura, Raven Maze und Doug Willis und ja, er hieß auch schon Jakarta und MDM. Ist klar, ne? Wer kommt? Richtig. Hier ist der britische Musikproduzent, der sich je nachdem, in welcher musikalischen Sparte er gerade unterwegs ist, eben einen anderen Namen gibt und im Soul und Funk nennt er sich Joey Negro. Bürgerlich heißt er übrigens David Russell Lee. Da soll noch mal einer durchblicken hier.

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4: Ich bin Jerome Nussbaum. Innerhalb der schwarz-roten Bundesregierung gibt es gemischte Reaktionen auf die Wahlergebnisse aus Mecklenburg-Vorpommern und Berlin. SPD-Chef Klingbeil räumte ein, dass es der Bundesregierung nicht gelungen sei, für die geplanten Reformen zu werben. Bundeskanzler Merz kündigte an, die Reformen wie geplant umzusetzen.
5: Die Antwort muss sein, unser Land fit zu machen für die Zukunft. Ich möchte, dass unser Land wieder ein Land des Aufbruchs wird. Ich möchte, dass unser Land wieder in seine eigene Kraft vertraut. Ich möchte, dass in unserem Land das Aufstiegs- und Wohlstandsversprechen auch und gerade für die jungen Menschen gilt. Wohlstand auch für die junge Generation muss eigentlich die Fortsetzung des berühmten Buches von Ludwig Erhard heißen, der einmal geschrieben hat, Wohlstand für alle.
4: Die stellvertretende SPD-Bundesvorsitzende Petra Köpping aus Sachsen sprach sich dagegen dafür aus, dass CDU und SPD noch einmal über einzelne Gesetzesvorhaben sprechen, etwa bei Rente und Pflege. Eine Personaldebatte helfe nicht weiter. Für den Berlin-Marathon am Wochenende beginnen schon heute die Aufbauarbeiten. Die Straße des 17. Juni ist deshalb zwischen Großem Stern und Brandenburger Tor gesperrt. Auch die Jezer-Karabin-Straße ist dicht. Von dort führt die Laufstrecke über den Ernst-Reuter-Platz nach Alt-Moabit und anschließend durch den Tiergarten zur Karl-Marx-Allee und weiter zum Strausberger Platz. Mehr als 56.000 Teilnehmer werden zum Marathon erwartet. Die Polizei in Cottbus ermittelt zu einem Brand auf einer Mülldeponie. Die Feuerwehr war dort gestern im Großeinsatz. Es brannte auf einer Fläche von 130 mal 30 Metern. Noch ist unklar, was das Feuer ausgelöst hat. Die IG Metall hat für heute in der Autobranche zu einem bundesweiten Aktionstag aufgerufen. Rund 280 Protestaktionen sind angekündigt.
6: Es gibt Betriebsversammlungen in Unternehmen, aktive Mittagspausen und öffentliche Kundgebungen. Mehr als 100.000 Beschäftigte sollten mobilisiert werden. Zuletzt hatten die großen Autohersteller starke Einschnitte angekündigt, darunter Volkswagen, wo bis zu 60.000 Stellen in den nächsten Jahren wegfallen sollen. Ulrike Klein, Redaktion.
4: Das Münchner Oktoberfest hat zum Auftakt am Wochenende knapp 1 Million Besucher gezählt. Einen besseren Auftakt könne man sich nicht wünschen, sagte Wiesn.

0: Werte zwischen 17 und 19 Grad heute. Morgen ist es dann wolkig, teils auch stärker bewölkt. Zum Nachmittag hin lockert es aber auf und es bleibt dann trocken bei maximal 20 Grad.
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Al Jarreau hier auf Ella. Fühl den besten Jazz, Soul und Blues. In der neuen Woche am Montag jetzt wieder mit Musik aus unserer Stadt hier aus Berlin von der wunderbaren Lisa Bassange. In diesem Jahr hat sie ein Album rausgebracht, ein neues Two Whole Summers Half Alive heißt es. Nur mit ihrer Stimme, Klavier und Kontrabass. Und daraus hören wir jetzt I'm Getting

Ist ein Geheimtipp, das Stück Take 5, Dave Brubeck Quartett hier auf Ella. Fühl den besten Jazz, Soul und Blues. Übrigens das Stück ja, was der Legende nach... Oh, Entschuldigung, da hatte ich was im Hals. Ich meinte natürlich der Legende nach. Ja, so ist besser. Jedenfalls Take 5 war der Legende nach gar nicht als der Klassiker, als der große Hit gedacht von Dave Brubeck, sondern lediglich als Lückenfüller. Denn Dave Brubeck hat in den 50er Jahren sich ein Projekt in den Kopf gesetzt, aus welchen Gründen auch immer, ein Album zusammenzustellen mit Stücken in verrückten Tonarten. Und eins fehlte ihm eben noch, und zwar eins im Fünfvierteltakt. Er kam einfach nicht drauf, hatte keinen kreativen Zugang, bis er dann irgendwann mal mit seinem Saxophonisten Paul Desmond zusammengesessen hat. Und Paul Desmond hat, also aus Jux und Dollerei, um sich einzuspielen, in einem Fünfvierteltakt einen Groove gespielt. Und Dave Brubeck hat gesagt, hier, tu mir mal einen Gefallen und schreib mir einfach mal zwei Melodien in diesem Fünfvierteltakt, vielleicht ist ja eine gute dabei. Es waren beide gut. Und so sind in Take 5 eben diese beiden Melodien, die Paul Desmond so mal dahin gespielt hat und dann aufgeschrieben hat, später zu Take 5 geworden. Übrigens, Take 5 hat ganze 23 Takes gebraucht, bis es geklappt hat. Immer hat sich einer verzählt. So zumindest der Legende nach. Hier ist Ella, fühl den besten Jazz, Soul und Blues, jetzt mit Musik von Jasmine Lacey. Habt einen schönen Montag, kommt gut in die neue Woche.

Was für tolle Sängerinnen in dieser Stunde hier bei Ella. Vorhin Lisa Bassange, Jasmine Lacey, das war Joni Mitchell. Und die Dame, die jetzt kommt von ihr, mussten wir uns leider vor ein paar Wochen verabschieden im Alter von nur 70 Jahren. Cassandra Wilson, Show Me a Love hier auf Ella. Tschüss.

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12 Sekunden hält Hosse James hier den letzten Ton bei Moanin. 12, das ist genauso viele Prozentpunkte, hat die SPD gestern geholt bei der Berliner Abgeordnetenhauswahl. Und das soll nicht die einzige Parallele von Stück und Partei gestern Abend gewesen sein, denn Moanin ist bekanntlich die Vertonung des Gefühls und Vorgangs des Stöhnens, Seufzens. Und das habe ich gestern aus dem Kurt Schumacher Haus bis zu mir nach Hause gehört. Baby,

Ah, den müsste man eigentlich echt auch mal live sehen, oder? Kurt Elling. Ja, haben wir uns auch gedacht, wir von Ella, gemeinsam mit dem Zigzag Jazz Club hier in Berlin-Schöneberg. Drum holen wir ihn euch nach Berlin. 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

Das ist ein Klavinett. Klingt cool und ist auch so. Ist allerdings nicht Stevie Wonder jetzt hier auf Ella mit Higher Ground. Nein, das ist Earth On Out. Am I Really Here? Gleich um 12 die Nachrichten mit Kollege Jerome Nussbaum. Wir hören uns dann nach den Nachrichten wieder. Sofern ihr wollt, ich mag in jedem Fall. Bis gleich.

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9: Ich bin Jerome Nussbaum. Mehrere Berliner Spitzenkandidaten haben bei der Abgeordnetenhauswahl ihr Direktmandat verpasst. Finanzsenator Evers von der CDU landete in Treptow-Köpenick hinter dem AfD-Kandidaten auf Platz 2. SPD-Spitzenkandidat Krach kam in Steglitz auf den 3. Platz hinter den Bewerbern von CDU und Grünen. AfD-Fraktionschefin Brinker erreichte in ihrem Wahlkreis Steglitz-Zehlendorf nur Rang 5. Allen dreien ist der Einzug ins Abgeordnetenhaus aber sicher. In Bernau ermittelt die Polizei zu Schüssen in der Pegasusstraße und der Waldsiedlung. Zuerst wurden die Einsatzkräfte zu einem Waldstück in der Nähe der Brandenburg-Klinik gerufen, konnten aber nichts finden. Später schoss ein 21-Jähriger mehrfach mit einer Schreckschusswaffe in die Luft. Er soll sich von einem unbekannten Mann bedroht gefühlt haben. Danach fanden die Ermittler bei ihm Pyrotechnik und einen Schlagring. AfD-Co-Parteichef Chrupalla rechnet in Mecklenburg-Vorpommern nach der Landtagswahl nicht mit einer Regierungsverantwortung. Er sagte der ARD, seine Partei habe die Wahl zwar klar gewonnen und die CDU pulverisiert. Er räumte aber auch ein, dass es nach jetzigem Stand wahrscheinlich nach Rot-Rot-Grün aussieht. Die SPD von Ministerpräsidentin Schwesig hatte gestern 35,5% der Stimmen geholt. Schwesig sagte der ARD,
10: die AfD hatte ja vor, hier die absolute Mehrheit zu holen, eine Alleinregierung zu stellen. Und ja, da war ich auch die Frau gegen Blau, um das zu verhindern. Und das ist gelungen.
9: Die AfD kam auf gut 38%, kann aber nicht mit einem Bündnispartner rechnen. Pakistan hat neue Luftangriffe auf Afghanistan geflogen. Aus Sicherheitskreisen in Pakistan hieß es, dass mutmaßliche Verstecke militanter Gruppen im Osten Afghanistans attackiert worden seien. Demnach wurden 28 Kämpfer getötet. Die Taliban-Regierung sprach dagegen von 3 getöteten Zivilisten. Die Luftangriffe waren eine Reaktion auf 2 tödliche Attacken auf pakistanische Sicherheitskräfte gestern in der Grenzregion. Eine Umfrage zum Design der neuen Euro-Banknoten endet heute. Noch bis Mitternacht kann man online bei der Europäischen Zentralbank abstimmen. Mehr als 9 Millionen Menschen haben laut EZB schon teilgenommen. 2 Themen gibt es, Kultur und Natur. So gibt es Motive mit berühmten Europäern wie Leonardo da Vinci oder Bilder mit Vögeln und Flüssen. Die aktuellen Temperaturen: Berlin am Alex und am Funkturm 17 Grad und 17 Grad messen wir jetzt auch in Potsdam am Stadtschloss. Viele Wolken ziehen durch, ab und zu kann es Regen geben, zum Abend hin lockert es dann aber auf und wir erwarten Höchstwerte zwischen 17 und 19 Grad heute. Morgen ist es dann wolkig, teils auch stärker bewölkt, zum Nachmittag hin lockert es aber auf und es bleibt dann trocken bei maximal 20 Grad.

0: Gerade den Na-Na-Na-Teil fand ich persönlich inhaltlich sehr überzeugend. Illy Brunner war das.
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Nun, jetzt sehe ich das ja nicht, weil Radio ist nur Akustik und auch nur einseitig. Deswegen muss ich euch fragen, hängt die Deko bei euch schon? Wurde ein Kuchen in Planung gegeben? Sind die Wunderkerzen bereit? Wobei in seinem Fall würden es auch 4 Schachteln Zigaretten für einen Tag reichen. Die Rede ist von John Coltrane und die ganze Deko ist notwendig, weil wir ihn feiern. Die ganze Woche hier bei Ella fühlt den besten Jazz, Soul und Blues. Der Grund dafür ist, dass John Coltrane an diesem Mittwoch 100 Jahre alt würde. Der große Revolutionär des Jazz-Saxophons, der Grenzentester, Überwinder und regelmäßige Grenzensprenger, John Coltrane. In dieser kompletten Woche feiern wir ihn immer und immer wieder, vor allem aber natürlich am Mittwoch. Und da möchte ich euch jetzt schon mal emotional drauf vorbereiten. Am 100. Geburtstag von ihm selber schauen wir uns nämlich sein komplettes Leben an, was ja nicht lang gewesen ist. Gerade mal Mitte 40 ist er geworden, in Folgen einer Krebserkrankung gestorben. Aber mehr als 20 Jahre, also gut die Hälfte seines Lebens, hat er professionell Musik gemacht und in dieser Zeit so wahnsinnig nachhaltig gewirkt und den Grenzen des Jazz immer weiter ausgelotet, dass es eben bis heute andauert und nachwirkt, was John Coltrane da geschaffen hat. Und was er da geschaffen hat, das hören wir uns eben am Mittwoch ganz genau und in aller Detailtreue hier an auf Ella. Da freue ich mich sehr drauf und ich freue mich, wenn ihr mitfeiert und mit dabei seid. Wir sprechen dann unter anderem auch über eine ganz interessante musikalische Bewegung im Leben von John Coltrane Anfang der 60er Jahre, wo ihn die Kritiker schon gescholten haben, gesagt haben, dass seine melodiösen und harmonischen Experimente Anti-Jazz seien. Und John Coltrane hat weiter diese Experimente gemacht, aber gleichzeitig die Kritiker auch ein wenig zufriedengestellt. Unter anderem mit einem Album gemeinsam mit dem US-amerikanischen Jazzsänger Johnny Hartman. Auch darüber sprechen wir am Mittwoch und hören es jetzt. Hier John Coltrane und Johnny Hartman mit der Autumn Serenade.

Stella? Oh yeah. Möchtest du dem Gesagt noch irgendwas hinzufügen? Ja, das hat sich gelohnt. Das Stella Starlight Trio mit Land of Confusion hier auf Ella. Aha.

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Auch das ist Blues. Zumindest irgendwie. Muddy Waters hier auf Ella. Der große, alte Mann der Blues-Gitarre. Der Mann, der die Rolling Stones maßgeblich inspiriert hat. Hier mit Tom Cat. Und nun zu einem anderen alten Mann. Hamlet. Shakespeare. Der Rest ist Schweigen.

0: ihm fing alles an, mit Charlie Parker. Zumindest für unser großes Geburtstagskind in dieser Woche hier bei Ella. John Coltrane ist das nämlich. Ich habe es vorhin erwähnt, an diesem Mittwoch würde er ja 100 Jahre alt werden. Und es gibt diese schöne Geschichte, dass John Coltrane als Jugendlicher Charlie Parker live gesehen hat in seiner Heimatstadt Philadelphia. Und ab diesem Moment war für ihn alles anders. John Coltrane sah diesen lässigen Charlie Parker, der die wahnsinnsschnellen Bebop-Melodielinien darunter zimmerte, aber dabei so entspannt aussah. Später musste John Coltrane feststellen, und das lernen wir ja dann doch auch alle immer wieder, dass alles, was auf der Bühne extrem lässig aussieht, in Wahrheit sehr, sehr viel und harte Arbeit gewesen ist und oft bis ins kleinste Detail geplant. Das gilt nicht nur für Charlie Parker und John Coltrane, sondern auch für den Mann, der jetzt kommt, Frank Sinatra. Kaum einer sah so lässig aus in Smoking, in Einstecktuch und mit Whiskyglas in der Hand. Allerdings hat Frank Sinatra dem US-amerikanischen Talkmaster Larry King mal in einem Interview verraten, dass es lässig wirklich erst nach einer kurzen Ewigkeit wird.
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2: Vor jedem Konzert bin ich immer genau 4 Sekunden total aufgeregt, hab große Angst, so ging es mir schon immer. Kann ich mir den Text merken? Sitzt meine Fliege richtig? Mache ich irgendwas Komisches mit meinen Händen? Diese ganze Frank Sinatra ist zu cool für alle Sache, das ist Quatsch. Du musst ab der ersten Sekunde auf der Bühne genau wissen, was du machst.
0: Ich weiß jetzt auch ziemlich genau, was ich tue. Ich halte in 8 Sekunden meine Klappe und lasse den Meister singen. Frank Sinatra, That's Life, hier auf Ella. In 2, in 1.
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0: Diese Familienverhältnisse sind sorgerechtlich anfechtbar bei MFSB hier auf Ella. Mother, Father, Sister, Brother. Die waren nämlich gar nicht verwandt. Also waren höchstens Brüder und Schwestern im Geiste des Soul aus der Philly-Bewegung. Wirklich die größten Philly-Sound-Studio-Musikerinnen und Musiker haben sich da zusammengetan. Eben bei MFSB. Und fanden sich da offensichtlich so familiär, dass sie gleich mal die Band danach benannt haben. Hier ist ELLA.
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1: Ich bin Jerome Nussbaum. Mehrere Berliner Spitzenkandidaten haben bei der Abgeordnetenhauswahl ihr Direktmandat verpasst. Finanzsenator Evers von der CDU landete in Treptow-Köpenick hinter dem AfD-Kandidaten auf Platz 2. SPD-Spitzenkandidat Krach kam in Steglitz auf den 3. Platz hinter den Bewerbern von CDU und Grünen. AfD-Fraktionschefin Brinker erreichte in ihrem Wahlkreis Steglitz-Zehlendorf nur Rang 5. Allen dreien ist der Einzug ins Abgeordnetenhaus aber sicher. In Bernau ermittelt die Polizei zu Schüssen in der Pegasusstraße und der Waldsiedlung. Zuerst wurden die Einsatzkräfte zu einem Waldstück in der Nähe der Brandenburg-Klinik gerufen, konnten aber nichts finden. Später schoss ein 21-Jähriger mehrfach mit einer Schreckschusswaffe in die Luft. Er soll sich von einem unbekannten Mann bedroht gefühlt haben. Danach fanden die Ermittler bei ihm Pyrotechnik und einen Schlagring. AfD-Co-Parteichef Chrupalla rechnet in Mecklenburg-Vorpommern nach der Landtagswahl nicht mit einer Regierungsverantwortung. Er sagte der ARD, seine Partei habe die Wahl zwar klar gewonnen und die CDU pulverisiert, er räumte aber auch ein, dass es nach jetzigem Stand wahrscheinlich nach Rot-Rot-Grün aussieht. Die SPD von Ministerpräsidentin Schwesig hatte gestern 35,5% der Stimmen geholt. Schwesig sagte der ARD,
2: die AfD hatte ja vor, hier die absolute Mehrheit zu holen, eine Alleinregierung zu stellen. Und ja, da war ich auch die Frau gegen Blau, um das zu verhindern. Und das ist gelungen.
1: Die AfD kam auf gut 38%, kann aber nicht mit einem Bündnispartner rechnen. Pakistan hat neue Luftangriffe auf Afghanistan geflogen. Aus Sicherheitskreisen in Pakistan hieß es, dass mutmaßliche Verstecke militanter Gruppen im Osten Afghanistans attackiert worden seien. Demnach wurden 28 Kämpfer getötet. Die Taliban-Regierung sprach dagegen von 3 getöteten Zivilisten. Die Luftangriffe waren eine Reaktion auf 2 tödliche Attacken auf pakistanische Sicherheitskräfte gestern in der Grenzregion. Eine Umfrage zum Design der neuen Euro-Banknoten endet heute. Noch bis Mitternacht kann man online bei der Europäischen Zentralbank abstimmen. Mehr als 9 Millionen Menschen haben laut EZB schon teilgenommen. 2 Themen gibt es, Kultur und Natur. So gibt es Motive mit berühmten Europäern wie Leonardo da Vinci oder Bilder mit Vögeln und Flüssen. Die aktuellen Temperaturen: Berlin am Alex und am Funkturm 17 Grad und 17 Grad messen wir jetzt auch in Potsdam am Stadtschloss. Viele Wolken ziehen durch, ab und zu kann es Regen geben, zum Abend hin lockert es dann aber auf und wir erwarten Höchstwerte zwischen 17 und 19 Grad heute. Morgen ist es dann wolkig, teils auch stärker bewölkt, zum Nachmittag hin lockert es aber auf und es bleibt dann trocken bei maximal 20 Grad.
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unfassbar. Kommt jedes Mal ein bisschen unerwartet, aber trifft mich jedes Mal ins Mark. Roberta Flack's Interpretation von Bridge Over Troubled Water hier auf Ella. Fühl den besten Jazz, Soul und Blues. Komm gut in die neue Woche mit uns.

Nina Simone hier auf Ella Fühl, den besten Jazz, Soul und Blues. Und eben dieser Nina Simone, dieser beeindruckenden Persönlichkeit der Jazz- und Musikgeschichte, wird an diesem Sonntag ein musikalisches Denkmal gesetzt. Hier in Berlin. Und ihr könnt dabei sein. Der Zigzag Jazz Club in Schöneberg feiert nämlich Nina Simone mit einem Tribute-Konzert. Die aufstrebende Berliner Jazzsängerin Emily Inciful hat speziell für diesen Abend ein Programm und eine Band zusammengestellt. Emily Inciful könntet ihr als aufmerksame Hörerinnen und Hörer dieses fröhlichen und musikaffinen Unterhaltungsprogramms namens Ella schon kennen, denn sie studiert aktuell am Jazz-Institut in Berlin, wurde deswegen hier von uns auch schon gefeatured in Ella's Next Generation. Vorher hat Emily aber unter anderem viele Jahre als Background-Sängerin für große Musikstars wie Nena gesungen und war auf den größten Bühnen des Landes unterwegs. Und jetzt am Sonntag erinnert sie gemeinsam mit ihrer Band an Nina Simone, die sowohl Gefühl und kraftvolle Sängerin war, aber eben auch virtuose Pianistin und engagierte Bürgerrechtlerin. Eine wirkliche Ausnahmeerscheinung. Und an sie wird erinnert und sie wird gefeiert. An diesem Sonntag im Zigzag Jazz Club in Schöneberg. Das Nina Simone Tribute Konzert beginnt am Sonntag um 20 Uhr. Hier ist Ella. Schönen Montag.

ich mag ja wirklich kein Tequila. Gut, jede andere Information wäre vielleicht an so einem Montagmittag um 1:30 auch nicht so richtig ideal. Aber Tequila dann auch noch in Verbindung mit Minzlikör und Limettensaft. Heraus kommt ein Tequila Mockingbird, den ich glaube ich in meinem Leben nie trinken würde. Aber hören tue ich ihn immer wieder gerne. Hier von Ramsey Lewis auf Ella für den besten Jazz, Soul und Blues. Kommt gut in die neue Woche mit uns. Trinkt gern noch einen Kaffee. Von mir aus auch einen Tee. Jetzt Elvis Costello. Such

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das ist Sting hier auf Ella, der offensichtlich schon mal beim Kika-Tanzalarm mitmachen möchte und zwar mit dem letzten Buchstaben anfängt. Wo bleiben denn A, E, I und O?

0: Dame in meinem Leben. Werde ich euch jetzt hier nicht verraten, geschätzte Hörerschaft von Ella Fühl im besten Jazz, Soul und Blues. So weit sind wir noch nicht. Ich kann euch aber verraten, wer die Dame in meiner nächsten, ja, Viertelstunde, in den nächsten 20 Minuten sein wird. Das ist nämlich Petra Schwarz. Sie übernimmt jetzt hier gleich um 2 Uhr die Regler, das Mikrofon und überhaupt. Und natürlich gehen bei ihr die Feierlichkeiten zum 100. Geburtstag von John Coltrane weiter. Die ganze Woche feiern wir hier bei Ella. Am Mittwoch würde er 100 Jahre alt werden. Und Petra feiert natürlich gleich auch, unter anderem mit unserem Album der Woche, das in dieser Woche natürlich auch von John Coltrane kommt, aus dem Jahr 1957. Blue Train heißt es übrigens. Das ist das Album, von dem John Coltrane gesagt hat, es sei sein liebstes Album von sich selbst. Ich weiß nicht, ob das grammatikalisch Sinn ergeben hat, aber inhaltlich wird es schon rübergekommen sein. Der fand es eben auch recht dufte. Wir auch, deswegen ist es unser Album der Woche von John Coltrane. Um 4:15 hört ihr mehr zum Album der Woche und auch aus dem Album der Woche und mehr von und mit Petra Schwarz dann, wie gesagt, gleich hier ab 2 auf Ella.
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Mist, siehst du mal, diese blöde gute Erziehung, die ich genossen habe. Vorhin habe ich mich im Grunde schon verabschiedet hier auf Ella, habe ich gesagt, dass jetzt gleich um 2 Uhr Petra Schwarz übernimmt, habe aber vergessen, Tschüss zu sagen. Das sei hiermit nachgereicht. Tschüss.

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8: Ich bin Henning Schwörer. Franziska Giffey hat den Einzug ins Berliner Abgeordnetenhaus verpasst. Die SPD-Politikerin verlor ihren Wahlkreis in Neukölln knapp an den CDU-Kandidaten Olaf Schenk. Giffey erhielt 26,3% der Erststimmen. Schenk kam auf 27,7%. Über die Landesliste war Giffey nicht abgesichert. Auch CDU-Spitzenkandidat Stefan Evers und SPD-Spitzenkandidat Steffen Krach gewannen ihre Wahlkreise nicht direkt. Evers zieht trotzdem über die Liste ins Parlament ein. Brandenburgs Ministerpräsident Dietmar Woidke fordert nach den Wahlen in Mecklenburg-Vorpommern und Berlin eine klare Perspektive von der Bundeskoalition aus CDU und SPD. Die Reformdebatte werde von vielen Menschen als reine Energiespardebatte wahrgenommen. Woidke warnt, wenn dadurch die Lage für die Menschen schlechter werde, sinke die Zustimmung. Reformen müssten deshalb mit einer guten Zukunftsperspektive verbunden sein. Vor allem beim Verlust von Industriearbeitsplätzen verlangt Woidke ein klares Signal der Bundesregierung. Internationale Medien sehen die CDU nach den Wahlniederlagen in Mecklenburg-Vorpommern und Berlin in einer schweren Krise. Berichte aus Großbritannien, Frankreich, Polen und der Schweiz sprechen von einem Absturz der Union und schwindendem Rückhalt für Bundeskanzler Merz. Auch die Zusammenarbeit mit der SPD wird als schwierig beschrieben. Merz will laut den Berichten trotzdem im Amt bleiben und seine Reformen fortsetzen. China will die Beziehungen zu den USA stabilisieren. Wenige Tage vor dem geplanten Treffen von Präsident Xi Jinping mit Präsident Donald Trump spricht Pekin von strategischer Stabilität.
9: Xi soll am Mittwoch auf einem Militärflughafen nahe Washington landen. Trump will ihn dort persönlich empfangen. Für Donnerstag ist ein Gespräch im Weißen Haus geplant. Dabei geht es um die angespannten Handelsbeziehungen, Trumps Zollpolitik, künstliche Intelligenz sowie die Kriege im Iran und in der Ukraine. Ulrike Klein, Redaktion.
8: In Deutschland werden deutlich mehr neue Autos importiert. In den ersten 7 Monaten des Jahres stieg die Zahl laut Statistischem Bundesamt um 16% auf 1,3 Millionen Fahrzeuge. Die meisten kamen erstmals aus China, gefolgt von Tschechien und Spanien. Gleichzeitig gingen die deutschen Autoexporte um 4% auf rund 2 Millionen Fahrzeuge zurück. Die Zahlen zeigen damit einen klaren Wandel im deutschen Autohandel. Die aktuellen Temperaturen in Berlin am Alex und am Funkturm 17 Grad und in Potsdam am Stadtschloss auch 17 Grad. Tagsüber ist es wechselnd bis stark bewölkt, wobei über den Mittag zeitweise Schauer von Nord nach Süd durchziehen. Am Nachmittag lassen die Schauer nach, es wird zunehmend trocken und lockert auf. Die Höchstwerte erreichen 17 bis 19 Grad. Morgen ist es zunächst wolkig bis stark bewölkt, es bleibt aber trocken. Ab dem Nachmittag geht die Bewölkung zurück und es zeigt sich vermehrt die Sonne. Die Höchstwerte liegen bei 18 bis 20 Grad.
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1: Wirklich gut erzogener junger Mann, dieser Erik, mein Kollege Erik Sommer. Danke für die Übergabe. Ja, da bin ich, Petra Schwarz, jetzt im Studio bis 18 Uhr. Ich freue mich drauf. Lasst uns diese Woche einfach mit wunderbarer

Das Bill Evans Trio war das hier bei uns, bei Ella. Fühl den besten Jazz, Soul und Blues. Was für ein Tag heute, dieser 21. September. Nicht nur der Tag nach den Landtagswahlen in Berlin und Mecklenburg-Vorpommern, hier in Berlin heißt es ja Abgeordnetenhaus, und ja doch durchaus nachdenkenswerten Ergebnissen, sondern weltweit der Welt-Alzheimer-Tag, der Abgasfreitag, der Achtung vor dem Altertag in Japan, finde ich ausgesprochen gut. Der Weltfriedenstag, ganz wichtig. Und der Welttag der Dankbarkeit. Auch das sollten wir mitnehmen, finde ich, in diese Woche hier bei uns bei Ella.

einfach herrlich, diese Klänge. Paul Anka, Smells Like Teen Spirit. Hier gehört bei uns bei Ella. Fühl den besten Jazz, Soul und Blues. Und hört mal ein Intro, so einfach wie überzeugend. Und dann

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Ich grüße euch ganz herzlich an diesem Montagnachmittag. Oh, schönes Wetter heute, zumindest hier in Berlin, so durchwachsen. Bisschen blauer Himmel, paar Wolken, Temperaturen für mich sehr, sehr angenehm. Ich bin Petra Schwarz und eure Moderatorin an diesem Nachmittag. Und jetzt habe ich die Blue Lab Beats für euch, Blue Lotus.

Nova Bossa Nova. Tatsächlich, so heißt das Stück, das wir gerade hier gehört haben. Bei uns auf Ella. Fühl den besten Jazz, Soul und Blues. Ja, wir stellen hier natürlich auch immer wieder Musiker vor, die in der Szene ein Wörtchen mitzureden haben. So im April den Berliner Jazzgitarristen Alexander Rüß. Da hat er nämlich sein vielbeachtetes Debütalbum veröffentlicht, das folgerichtig Debüt heißt. Seitdem reist Alexander Rüß mit der Musik seines Albums quer durch Europa und macht sich einen immer größeren Namen. Und in dieser Woche am Mittwoch und Donnerstag muss er offensichtlich mal wieder Wäsche waschen, ist deswegen in Berlin und das nutzt er für zwei besondere Abende im A-Train in Charlottenburg. Übermorgen am Mittwoch trifft er auf Adrin Madani, nicht nur einer der spannendsten jungen Jazzsänger der Berliner Szene, sondern auch Alexanders bester Freund. Übrigens gibt's mit dem auch ein Schwarzhören, das nur am Rande. Und am Donnerstag spielt Rüß dann gemeinsam mit der phänomenalen Jazz-Mundharmonika-Spielerin Ariel Barth. Die Konzerte am Mittwoch und Donnerstag beginnen jeweils um 20.30 Uhr.

Space Cowboy haben wir da gerade gehört hier bei uns bei Ella. Fühl den besten Jazz, Soul und Blues. Und jetzt können wir bis zu den Meldungen unserer Fantasie freien Lauf lassen. Seven Wishes 4G. Also, wir versuchen sie mal rauszuhören. Die sieben Wünsche für G.

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13: Ich bin Henning Schwörer. Franziska Giffey hat den Einzug ins Berliner Abgeordnetenhaus verpasst. Die SPD-Politikerin verlor ihren Wahlkreis in Neukölln knapp an den CDU-Kandidaten Olaf Schenk. Giffey erhielt 26,3% der Erststimmen. Schenk kam auf 27,7%. Über die Landesliste war Giffey nicht abgesichert. Auch CDU-Spitzenkandidat Stefan Evers und SPD-Spitzenkandidat Steffen Krach gewannen ihre Wahlkreise nicht direkt. Evers zieht trotzdem über die Liste ins Parlament ein. Brandenburgs Ministerpräsident Dietmar Woidke fordert nach den Wahlen in Mecklenburg-Vorpommern und Berlin eine klare Perspektive von der Bundeskoalition aus CDU und SPD. Die Reformdebatte werde von vielen Menschen als reine Energiespardebatte wahrgenommen. Woidke warnt, wenn dadurch die Lage für die Menschen schlechter werde, sinke die Zustimmung. Reformen müssten deshalb mit einer guten Zukunftsperspektive verbunden sein. Vor allem beim Verlust von Industriearbeitsplätzen verlangt Woidke ein klares Signal der Bundesregierung. Internationale Medien sehen die CDU nach den Wahlniederlagen in Mecklenburg-Vorpommern und Berlin in einer schweren Krise. Berichte aus Großbritannien, Frankreich, Polen und der Schweiz sprechen von einem Absturz der Union und schwindendem Rückhalt für Bundeskanzler Merz. Auch die Zusammenarbeit mit der SPD wird als schwierig beschrieben. Merz will laut den Berichten trotzdem im Amt bleiben und seine Reformen fortsetzen. China will die Beziehungen zu den USA stabilisieren. Wenige Tage vor dem geplanten Treffen von Präsident Xi Jinping mit Präsident Donald Trump spricht Peking von strategischer Stabilität.
14: Xi soll am Mittwoch auf einem Militärflughafen nahe Washington landen. Trump will ihn dort persönlich empfangen. Für Donnerstag ist ein Gespräch im Weißen Haus geplant. Dabei geht es um die angespannten Handelsbeziehungen, Trumps Zollpolitik, künstliche Intelligenz sowie die Kriege im Iran und in der Ukraine. Ulrike Klein, Redaktion.
13: In Deutschland werden deutlich mehr neue Autos importiert. In den ersten 7 Monaten des Jahres stieg die Zahl laut Statistischem Bundesamt um 16% auf 1,3 Millionen Fahrzeuge. Die meisten kamen erstmals aus China, gefolgt von Tschechien und Spanien. Gleichzeitig gingen die deutschen Autoexporte um 4% auf rund 2 Millionen Fahrzeuge zurück. Die Zahlen zeigen damit einen klaren Wandel im deutschen Autohandel. Die aktuellen Temperaturen in Berlin am Alex und am Funkturm 17 Grad und in Potsdam am Stadtschloss auch 17 Grad. Tagsüber ist es wechselnd bis stark bewölkt, wobei über den Mittag zeitweise Schauer von Nord nach Süd durchziehen. Am Nachmittag lassen die Schauer nach, es wird zunehmend trocken und lockert auf. Die Höchstwerte erreichen 17 bis 19 Grad. Morgen ist es zunächst wolkig bis stark bewölkt, es bleibt aber trocken. Ab dem Nachmittag geht die Bewölkung zurück und es zeigt sich vermehrt die Sonne. Die Höchstwerte liegen bei 18 bis 20 Grad.
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Mit The Brothers Johnson und I'll Be Good to You sind wir gestartet in diese Stunde nach drei hier bei uns, bei Ella, für den besten Jazz, Soul und Blues. Ich bin Petra Schwarz, freue mich auf diesen Nachmittag, so wie ja immer nachmittags. Schön, dass ihr dabei seid.

Das haben wir gerade gehört mit Noah Jones, die erfolgreiche Lead-Single der US-amerikanischen Singer-Songwriterin aus ihrem zweiten Studioalbum Feels Like Home aus dem Jahre 2004. Naja, sind schon mal gut 20 Jahre, die der Song auf dem Buckel hat, der Künstlerin im Jahr 2005 dann bei den 47. jährlichen Grammy Awards die Auszeichnung für die Best Female Pop Vocal Performance brachte. Gut so. Und jetzt hören wir ein Stück, das heißt If It Ain't Broke, Love Wins. Eine im Juli dieses Jahres veröffentlichte Lead-Single der Jazz, Rhythm and Blues Supergroup Dinner Party. Das ist wirklich eine hochkarätige Besetzung und musikalisch bettet sich das Stück in eine gewohnt geschmeidige Mischung aus modernem Jazz, Neo-Soul und Hip-Hop-Grooves ein. Und so klingt das Ganze.

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1: Harry Connick Jr. war das hier bei uns bei Ella für den besten Jazz, Soul und Blues. Und bevor wir dann Aktuelles aus Berlin und Brandenburg hören, in den Nachrichten natürlich, hier Chet Baker, Let's Get Lost.

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3: Ich bin Henning Schwörer. Nach einem Brand am U-Bahnhof Wittenbergplatz bleibt die U1 vorerst außer Betrieb. Die U2 ist zwischen Zoo und Gleisdreieck unterbrochen. Die U3 fährt wieder durchgehend, hält aber nicht am Wittenbergplatz. Laut BVG war in einem Technikraum ein technischer Defekt die Ursache. Verletzt wurde niemand. Im Landkreis Oberspreewald-Lausitz sind innerhalb weniger Tage 2 Motorradfahrer bei Unfällen ums Leben gekommen. Zuletzt starb ein 43-Jähriger zwischen Grünewald und Guteborn im Süden Brandenburgs. Einzelheiten zum Hergang sind bisher nicht bekannt. Die Polizei ermittelt. Damit gibt es dort innerhalb weniger Tage bereits 2 tödliche Motorradunfälle.
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3: 2 Jugendliche haben gestern Abend ein Lokal in Charlottenburg-Nord überfallen. Einer bedrohte die Anwesenden mit einer Schusswaffe, der andere nahm eine Kasse aus einem Regal. Eine 60-jährige Kundin stieß einer der Täter von einem Stuhl. Sie verletzte sich am Kopf und kam ins Krankenhaus. Die beiden Jugendlichen flüchteten. Die Polizei ermittelt wegen schweren Raubes. Die aktuellen Temperaturen in Berlin am Alex und am Funkturm 17 Grad und in Potsdam am Stadtschloss auch 17 Grad. Tagsüber ist es wechselnd bis stark bewölkt, wobei über den Mittag zeitweise Schauer von Nord nach Süd durchziehen. Am Nachmittag lassen die Schauer nach, es wird zunehmend trocken und lockert auf. Die Höchstwerte erreichen 17 bis 19 Grad. Morgen ist es zunächst wolkig bis stark bewölkt, es bleibt aber trocken. Ab dem Nachmittag geht die Bewölkung zurück und es zeigt sich vermehrt die Sonne. Die Höchstwerte liegen bei 18 bis 20 Grad.

geht's denn so an diesem Montagnachmittag? Ich bin Petra Schwarz, mir geht's gut. Ein bisschen nachdenklich nach den Ereignissen des gestrigen Sonntags. Wahlen in Berlin und Mecklenburg-Vorpommern. Aber das gehört dazu. Jetzt werden wir mal sehen, wie das sich alles so weiterentwickelt. Wie es sich hier entwickelt, das kann ich euch definitiv sagen. Wir hören das Steve White Trio, My Ever Changing Mood.

J.J. Cale, ja einer der bekanntesten Songs dieses US-amerikanischen Musikers, 1972 veröffentlicht auf seinem Debütalbum Naturally. Im Laufe der Jahrzehnte, das wissen wir ja, wurde er von zahlreichen weltbekannten Künstlern gecovert, darunter Lynyrd Skynyrd, das war dann 1974 schon, Johnny Cash hat es auf dem Album Water from the Wells of Home gemacht. Und Eric Clapton hat diesen Song auch übernommen. Zeitlebens übrigens ein großer Bewunderer und enger Freund von J.J. Cale. Ihr seid bei Ella, fühlt den besten Jazz, Soul und Blues. Und jetzt kommt hier noch so ein Altmeister, so sage ich jetzt einfach mal, James Brown. 1964 bereits wurde das Stück aufgenommen, obwohl hier in der Playlist das Jahr 1998 auftaucht. Aber er hat diesen Song auch mehrfach live aufgenommen. Zum Beispiel bei einem Auftritt im Juli 1998 in Polen. James Brown, I got you, I feel you. Viel Spaß.

Ja, ganz klare Ansage. Love me or leave me. Nina Simone war das. Wir haben es gehört. Hier bei uns, bei Ella. Fühl den besten Jazz, Soul und Blues. Nur noch wenige Minuten, dann ist es 16 Uhr. Da gibt es natürlich Aktuelles aus Berlin, Brandenburg, Deutschland und der Welt. Und bis dahin packen wir jetzt das ganz große Besteck aus. Brian Andrew Wilson. I kept on.

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1: Ich bin Henning Schwörer. Berlins regierender Bürgermeister Kai Wegner blickt trotz des schlechten CDU-Ergebnisses auf eine erfolgreiche Amtszeit zurück. Das sagte er der Berliner Morgenpost. CDU und SPD hätten bei Verwaltung, Bildung und innerer Sicherheit viel erreicht. Nach dem Wahlergebnis müsse die nächste Regierung vor allem für Stabilität sorgen und die Spaltung der Stadt überwinden. Eine Koalition aus CDU, SPD und Grünen hält Wegner für möglich. Brandenburg will bis 2031 rund 520 Kilometer besonders beschädigter Landstraßen sanieren. Dafür stellt die Landesregierung 200 Millionen Euro bereit. Starten soll das Programm kommende Woche an der L74 bei Kerik im Landkreis Oder-Spree. Verkehrsminister Krumbach will nicht nur einzelne Schlaglöcher ausbessern, sondern die Straßen dauerhaft stärken. Rund 2/3 des Landesstraßennetzes gelten als dringend erhaltungsbedürftig. CDU-Chef Friedrich Merz hat das Ausscheiden seiner Partei aus dem Landtag in Mecklenburg-Vorpommern als tiefe Zäsur bezeichnet. Er sprach von einem schweren Schlag für die CDU. Er sieht die Gründe aber nicht nur bei sich selbst. Merz betonte zugleich, dass die Koalition mit der SPD im Bund fortgesetzt werden soll. Über die Folgen des Wahlergebnisses will er nun mit den SPD-Vorsitzenden sprechen. Mehrere US-Medien wollen gegen den Ausschluss ihrer Journalisten aus dem Weißen Haus klagen.
2: Die Regierung sei über den Schritt informiert worden. Nach Angaben der Medien wurden die Akkreditierungen ihrer Reporter ohne Vorankündigung und ohne Verfahren widerrufen. Hintergrund seien Einwände der Regierung gegen die Berichterstattung. Die drei Unternehmen warnen vor staatlicher Einmischung und sehen die Pressefreiheit gefährdet. Jetzt soll die Klage vorbereitet werden. Ulrike Klein, Redaktion.
1: Das SPD-Präsidium hat für Dezember einen Parteikonvent beschlossen. Bei dem kleinen Parteitag soll es unter anderem um die Bezahlbarkeit des Lebens gehen. Ein Sonderparteitag war zuletzt mehrfach gefordert worden. Personalentscheidungen sind beim Parteikonvent nicht möglich. Der Konvent besteht aus 150 stimmberechtigten Delegierten und weiteren beratenden Mitgliedern. Laut SPD-Statut muss er 2 Monate vorher einberufen werden. Die aktuellen Temperaturen in Berlin am Alex und am Funkturm 17 Grad und in Potsdam am Stadtschloss auch 17 Grad. Tagsüber ist es wechselnd bis stark bewölkt, wobei über den Mittag zeitweise Schauer von Nord nach Süd durchziehen. Am Nachmittag lassen die Schauer nach, es wird zunehmend trocken und lockert auf. Die Höchstwerte erreichen 17 bis 19 Grad. Morgen ist es zunächst wolkig bis stark bewölkt, es bleibt aber trocken. Ab dem Nachmittag geht die Bewölkung zurück und es zeigt sich vermehrt die Sonne. Die Höchstwerte liegen bei 18 bis 20 Grad.
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ist das mit euch? Glaubt ihr auch an Wunder? Also Sunlight Square, die wir gerade gehört haben, im Original Havana Mix übrigens, die glauben an Wunder. Naja, ist eine Frage der Definition, finde ich. Ich bin Petra Schwarz, führe euch weiter durch diesen Montagnachmittag und habe jetzt die wunderbare Cantha Lang für euch. Till I Get It Right.

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1: Blue Train heißt das Album der Woche und kommt von John Coltrane, der am Mittwoch, übermorgen also, 100 Jahre alt geworden wäre. Und diesem Jubiläum widmen wir uns natürlich und bringen als Album der Woche einen der großen Klassiker des Jazz, eben Blue Train. Aufgenommen 1957 und dann 58 bei Blue Note veröffentlicht. Uns ist das einzige Album, das Coltrane als Bandleader für das legendäre Label aufnahm und zugleich eines der wichtigsten Dokumente seiner frühen Schaffensphase. Zu diesem Zeitpunkt war Coltrane gerade mal 30 und hatte gerade eine entscheidende Phase seiner Karriere hinter sich. Nach seiner Zeit im Quintett von Miles Davis und einer persönlichen Krise hatte er seine Arbeit an sich selbst intensiviert und begann, seine eigene musikalische Sprache zu entwickeln. Auf die Frage, welche Saxophonisten ihn geprägt haben, sagt John Coltrane:
2: All of them. Obviously all of them.
3: Alle. Alle Saxophonisten haben mich beeinflusst. Aber ganz klar, ganz oben sind Sonny Rollins und Dexter Gordon. Aber auch die ganz frühen Saxophonisten haben mich stark geprägt. Ich versuche auch immer, alte Platten aufzutreiben und zu finden, um zu hören, wie die alten Jungs gespielt haben, um dadurch zu meinen Wurzeln zu kommen, zu meinen Saxophonwurzeln. Und ein bisschen so zu klingen.
1: John Coltrane über seine Prägungen. Und wir hören natürlich in dieser Woche immer um diese Zeit bei mir am Nachmittag ein Stück vom Album Blue Train. Und das ist heute Lazy Bird.

Ja, da ist die Zeit schon wieder verronnen. Heute Nachmittag gleich 16:30. Da gibt's Aktuelles aus Berlin und Brandenburg hier bei uns bei Ella. Fühl den besten Jazz, Soul und Blues. Und bis dahin geht's ziemlich besinnlich zu Van Morrison. Have I told you lately?

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6: Ich bin Silke Reich. Bei der Berliner S-Bahn sollen Fahrgäste künftig schon am Bahnsteig sehen, wo im nächsten Zug noch Platz ist. Grüne, gelbe und rote Balken zeigen an, wie voll die einzelnen Wagen sind. Bis Ende des Jahres soll das System an 50 Stationen auf der Stadtbahn und dem Ring funktionieren. Lichtschranken messen dafür die Auslastung der Züge. Künstliche Intelligenz berechnet außerdem, wie voll die Wagen an den nächsten Stationen sein werden. Bei einem Unfall auf der A115 bei Potsdam hat sich ein Auto überschlagen. Der 67-jährige Fahrer wollte an der Zufahrt zum Parkplatz am Stern offenbar einem anderen Auto ausweichen. Sein Wagen geriet ins Schleudern, überschlug sich und landete im Graben. Der Mann blieb unverletzt. Das andere Auto fuhr weiter. Die Polizei ermittelt deshalb wegen Fahrerflucht.
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6: Bei einem Kellerbrand in Berlin-Friedrichshain sind in der Nacht 12 Menschen aus einem Wohnhaus evakuiert worden. Das Treppenhaus in der Grünberger Straße war stark verraucht. Die Feuerwehr konnte den Brand im Keller löschen. Die 12 Bewohner wurden vorsorglich untersucht. Es waren über 50 Einsatzkräfte vor Ort.
7: Die aktuellen Temperaturen in Berlin am Alex und am Funkturm 17 Grad und in Potsdam am Stadtschloss auch 17 Grad. Tagsüber ist es wechselnd bis stark bewölkt, wobei über den Mittag zeitweise Schauer von Nord nach Süd durchziehen. Am Nachmittag lassen die Schauer nach, es wird zunehmend trocken und lockert auf. Die Höchstwerte erreichen 17 bis 19 Grad. Morgen ist es zunächst wolkig bis stark bewölkt, es bleibt aber trocken. Ab dem Nachmittag geht die Bewölkung zurück und es zeigt sich vermehrt die Sonne. Die Höchstwerte liegen bei 18 bis 20 Grad.

ein herzliches Willkommen allen, die sich jetzt eingeschaltet haben hier bei Allah für den besten Jazz, Soul und Blues. Ich bin Petra Schwarz, rufe euch ein fröhliches Hallo zu. Vielleicht habt ihr ja schon so langsam Feierabend und da begleitet uns jetzt MFO Robots, Show Us the Way.

0: Pana und Eli Bruna, All Around the World aus dem Jahr 2017. Und ihr habt's gehört, ja wo? Natürlich bei Ella. Fühl den besten Jazz, Soul und Blues. Ja, und was wir jetzt hören, das hat Geschichte. Aufgenommen am 14. August 1956 in Los Angeles und dann erschienen auf dem gefeierten Studioalbum All or Nothing at All von Billie Holiday. Unverwechselbar ihre Stimme und da glänzen neben ihr Jazzgrößen wie Harry Sweets Addison an der Trompete und Ben Webster am Tenorsaxophon. Ursprünglich wurde das Lied 1932 für ein Broadway-Musical geschrieben und Holidays Version von 56, also 24 Jahre später, gilt ja durch ihre melancholische und tief emotionale Note als ein absoluter Klassiker des Vocal Jazz. Billie Holiday, April in Paris.
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Da habe ich doch gerade auf die Uhr geschaut und unmissverständlich sagt die mir, in wenigen Minuten gibt's Nachrichten. Aktuelles aus Berlin, Brandenburg, Deutschland und der Welt. Weiter mit eurer Moderatorin Petra Schwarz hier im Ella-Studio. Und die bleibt übrigens auch noch ein bisschen, ihr doch hoffentlich auch, oder?

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1: Ich bin Henning Schwörer. Berlins regierender Bürgermeister Kai Wegner blickt trotz des schlechten CDU-Ergebnisses auf eine erfolgreiche Amtszeit zurück. Das sagte er der Berliner Morgenpost. CDU und SPD hätten bei Verwaltung, Bildung und innerer Sicherheit viel erreicht. Nach dem Wahlergebnis müsse die nächste Regierung vor allem für Stabilität sorgen und die Spaltung der Stadt überwinden. Eine Koalition aus CDU, SPD und Grünen hält Wegner für möglich. Brandenburg will bis 2031 rund 520 Kilometer besonders beschädigter Landstraßen sanieren. Dafür stellt die Landesregierung 200 Millionen Euro bereit. Starten soll das Programm kommende Woche an der L74 bei Kerig im Landkreis Oder-Spree. Verkehrsminister Krumbach will nicht nur einzelne Schlaglöcher ausbessern, sondern die Straßen dauerhaft stärken. Rund 2/3 des Landesstraßennetzes gelten als dringend erhaltungsbedürftig. CDU-Chef Friedrich Merz hat das Ausscheiden seiner Partei aus dem Landtag in Mecklenburg-Vorpommern als tiefe Zäsur bezeichnet. Er sprach von einem schweren Schlag für die CDU. Er sieht die Gründe aber nicht nur bei sich selbst. Merz betonte zugleich, dass die Koalition mit der SPD im Bund fortgesetzt werden soll. Über die Folgen des Wahlergebnisses will er nun mit den SPD-Vorsitzenden sprechen. Mehrere US-Medien wollen gegen den Ausschluss ihrer Journalisten aus dem Weißen Haus klagen.
2: Die Regierung sei über den Schritt informiert worden. Nach Angaben der Medien wurden die Akkreditierungen ihrer Reporter ohne Vorankündigung und ohne Verfahren widerrufen. Hintergrund seien Einwände der Regierung gegen die Berichterstattung. Die drei Unternehmen warnen vor staatlicher Einmischung und sehen die Pressefreiheit gefährdet. Jetzt soll die Klage vorbereitet werden. Ulrike Klein, Redaktion.
1: Das SPD-Präsidium hat für Dezember einen Parteikonvent beschlossen. Bei dem kleinen Parteitag soll es unter anderem um die Bezahlbarkeit des Lebens gehen. Ein Sonderparteitag war zuletzt mehrfach gefordert worden. Personalentscheidungen sind beim Parteikonvent nicht möglich. Der Konvent besteht aus 150 stimmberechtigten Delegierten und weiteren beratenden Mitgliedern. Laut SPD-Statut muss er 2 Monate vorher einberufen werden. Die aktuellen Temperaturen in Berlin am Alex und am Funkturm 17 Grad und in Potsdam am Stadtschloss auch 17 Grad. Tagsüber ist es wechselnd bis stark bewölkt, wobei über den Mittag zeitweise Schauer von Nord nach Süd durchziehen. Am Nachmittag lassen die Schauer nach, es wird zunehmend trocken und lockert auf. Die Höchstwerte erreichen 17 bis 19 Grad. Morgen ist es zunächst wolkig bis stark bewölkt, es bleibt aber trocken. Ab dem Nachmittag geht die Bewölkung zurück und es zeigt sich vermehrt die Sonne. Die Höchstwerte liegen bei 18 bis 20 Grad.
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schön, wirklich eine besondere Art, diesen Song, diesen Klassiker zu interpretieren. Das war die norwegische Jazzsängerin Silje Nergård. 2000 hat sie das aufgenommen, diesen Song, den man ja durch Ella Fitzgerald und The Mamas and Papas kennt. Die haben ihn weltbekannt gemacht, aber das war wirklich eine besondere Version. Schön, hier gehört bei Ella. Fühl den besten Jazz, Soul und Blues. Weiter mit Petra Schwarz im Studio. Schönen guten Tag.

Washington war das wunderbar. Hier bei uns bei Ella fühl den besten Jazz, Soul und Blues. Ja, und ich bin ja eine große Freundin von guter Planung. Und montags ist bei mir immer schon klar, was ich am Wochenende mache. Wie es bei euch ist, weiß ich nicht. 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
5: Ich bin Silke Reich. Bei der Berliner S-Bahn sollen Fahrgäste künftig schon am Bahnsteig sehen, wo im nächsten Zug noch Platz ist. Grüne, gelbe und rote Balken zeigen an, wie voll die einzelnen Wagen sind. Bis Ende des Jahres soll das System an 50 Stationen auf der Stadtbahn und dem Ring funktionieren. Lichtschranken messen dafür die Auslastung der Züge. Künstliche Intelligenz berechnet außerdem, wie voll die Wagen an den nächsten Stationen sein werden. Bei einem Unfall auf der A115 bei Potsdam hat sich ein Auto überschlagen. Der 67-jährige Fahrer wollte an der Zufahrt zum Parkplatz am Stern offenbar einem anderen Auto ausweichen. Sein Wagen geriet ins Schleudern, überschlug sich und landete im Graben. Der Mann blieb unverletzt. Das andere Auto fuhr weiter. Die Polizei ermittelt deshalb wegen Fahrerflucht.
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5: Bei einem Kellerbrand in Berlin-Friedrichshain sind in der Nacht 12 Menschen aus einem Wohnhaus evakuiert worden. Das Treppenhaus in der Grünberger Straße war stark verraucht. Die Feuerwehr konnte den Brand im Keller löschen. Die 12 Bewohner wurden vorsorglich untersucht. Es waren über 50 Einsatzkräfte vor Ort.
6: Die aktuellen Temperaturen in Berlin am Alex und am Funkturm 17 Grad und in Potsdam am Stadtschloss auch 17 Grad. Tagsüber ist es wechselnd bis stark bewölkt, wobei über den Mittag zeitweise Schauer von Nord nach Süd durchziehen. Am Nachmittag lassen die Schauer nach, es wird zunehmend trocken und lockert auf. Die Höchstwerte erreichen 17 bis 19 Grad. Morgen ist es zunächst wolkig bis stark bewölkt, es bleibt aber trocken. Ab dem Nachmittag geht die Bewölkung zurück und es zeigt sich vermehrt die Sonne. Die Höchstwerte liegen bei 18 bis 20 Grad.

Thomas Quasthoff war das, der ja eigentlich Opernsänger ist, sich aber auch immer wieder mal dem Jazz widmet. Hier bei uns, bei Ella, fühl den besten Jazz, Soul und Blues, haben wir ihn gehört. Und gefolgt jetzt von einem Mann, der für das, was wir da jetzt hören, Anfang dieses Jahres einen Grammy bekommen hat, wenn ich mich recht erinnere. Christian McBride, Opus 49, Cold Chicken Suite, Third Movement. Bitteschön.

0: neues Thema gerade. Schaffe ich heute nicht mehr. Bin ich zu bald weg hier in Berlin bei Ella für den besten Jazz, Soul und Blues. Der Mann, der jetzt kommt, der hat, bevor er große Karriere gemacht hat, einmal gesagt, dass sein Großvater sein Seelenverwandter war. Er hat ihn zur Jazzmusik gebracht und auch zu seinen ersten Auftritten. Das hat er mal im kanadischen Fernsehen erzählt, und zwar Michael Bublé.
1: My grandpa started getting me gigs, you know?
2: Mein Opa hat mir meine ersten Gigs verschafft. Er war Klempner und hat in Bars oder so dann gesagt, ich repariere euch das umsonst, wenn mein Enkelsohn hier singen darf. Bei einem Trompeter in der Nachbarschaft hat er mal was repariert. Der hat mich dann zu einem Auftritt mitgenommen ins Hotel Vancouver. Gab, glaube ich, so $20.
1: I think I got 20 bucks.
0: Ah, die Zeiten haben sich geändert. Hier kommt er jetzt bei uns mit Crazy Love aus dem Jahre 2009.

Es ist kurz vor 18 Uhr. Da mache ich immer dasselbe im Laufe der Woche. Nämlich, ich packe mein Kram zusammen, räume das Feld, überlasse das Studio meinem Kollegen Viktor Worms. Der wird euch wunderbar durch den Abend geleiten. Und ich, Petra Schwarz, wünsche einen schönen solchen.

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4: Ich bin Henning Schwörer. Die linke Politikerin Eralp will eine Vergesellschaftung großer Wohnungskonzerne zum Thema möglicher Koalitionsverhandlungen in Berlin machen. Nach ihrem Wahlsieg verwies sie auf den Volksentscheid von 2021. Damals stimmten die Berlinerinnen und Berliner für die Enteignung großer Immobilienunternehmen gegen Entschädigung. Eralp sieht darin einen demokratischen Auftrag und ein Mittel gegen hohe Mieten und Spekulation. Kompromisse seien möglich. Mit diesem Ziel will sie in die Gespräche mit SPD und Grünen gehen. Der Lausitzer Energiekonzern LEAG hat in Jenschwalde mit dem Bau des bislang größten Batteriespeichers Europas begonnen. Die Anlage soll ab 2028 Strom aus Wind- und Solaranlagen speichern und bei Flaute oder fehlender Sonne wieder abgeben. Sie hat eine Kapazität von 4 Gigawattstunden. Gleichzeitig gingen 2 neue Energieparks auf früheren Tagebauflächen in Betrieb. Sie erzeugen zusammen 230 Megawatt Strom. Damit treibt die LEAG den Umbau vom Braunkohleunternehmen zum Erzeuger erneuerbarer Energien voran. CSU-Chef Söder ist offen für Änderungen am Reformkurs der schwarz-roten Koalition. Deutschland brauche Veränderung. Dabei müsse es aber sozial gerecht zugehen, sagte Söder bei einer Klausurtagung in Bayern. Bei der geplanten Abschaffung der Rente nach 45 Beitragsjahren könne es Ausnahmen und längere Übergangsfristen geben. Den Kurs von Mecklenburg-Vorpommerns SPD-Chefin Schwesig lehnt Söder ab. Er will die Reform fortsetzen, aber an einigen Stellen nachbessern. Der geplante Tankrabatt soll ab dem 1. Oktober gelten. Das Bundeskabinett will die Steuersenkung noch in dieser Woche im Umlaufverfahren beschließen.
5: Bundestag und Bundesrat müssen noch zustimmen. Die Bundesregierung plant außerdem einen Preisdeckel für Kraftstoff. Wann er genau kommt, ist aber noch offen. Nach Angaben des Finanzministeriums soll die Regelung spätestens am 1. Januar 2027 in Kraft treten. Dafür müssen die weiteren Pläne noch ausgearbeitet werden. Ulrike Klein, Redaktion.
4: Google muss in der Europäischen Union erneut ein Bußgeld zahlen. Die irische Datenschutzbehörde verhängte eine Strafe von gut 400 Millionen Euro. Der Konzern soll zwischen Mai 2018 und Februar 2020 Standortdaten von Nutzern rechtswidrig verwendet und damit gegen die Datenschutzgrundverordnung verstoßen haben. Zuständig ist Irland, weil Google dort seinen Europasitz hat. Die Entscheidung betrifft damit einen weiteren Datenschutzverstoß des US-Konzerns. Die aktuellen Temperaturen in Berlin am Alex und am Funkturm 16 Grad und in Potsdam am Stadtschloss auch 16 Grad. In den kommenden Stunden lockert die Bewölkung auf und es wird zunehmend trocken nach Höchstwerten von 17 bis 19 Grad. Über die Nacht bleibt es bei wechselnder Bewölkung niederschlagsfrei mit Tiefstwerten zwischen 9 und 7 Grad. Morgen ist es zunächst wolkig bis stark bewölkt. Ab dem Nachmittag lockert es auf und es bleibt trocken. Die Höchstwerte erreichen 18 bis 20 Grad.
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Wenn denn von Bossa Nova die Rede ist, liebe Freunde, dann ist es Sergio Mendes, ein Nationalheld in Brasilien. Und über die Vereinigten Staaten wurde das eine Weltkarriere. Das ist wirklich ein ganz, ganz großer, eine Legende. Sergio Mendes auf Ella. Mein Dank an Petra Schwarz. Ich darf die nächsten zwei Stunden, freue mich schon den ganzen Tag darauf, freue mich auf Jazz, Soul, Blues, Swing, Bossa Nova haben wir gerade gehört. Dann kommt noch ein bisschen Gospel dazu. Und jetzt Ego, Ella May, ganz aktuell auf Ella, und ich freue mich, dass ihr da seid.

Etta James, eine ganz, ganz große ihrer Musik. Und jetzt habe ich einen kleinen Tipp für euch, liebe Freunde. Wenn ihr diese Musik auch so mögt oder wenn ihr einfach mal schauen wollt, wie war das eigentlich damals, 60er Jahre mit der Musik, speziell unserer Musik im Jazz, Soul und Blues, dann googelt bitte mal Etta James und Plattencover. Wir hatten ja damals noch Platten, den Jüngeren sei das erzählt. Also Plattencover, das sind Cover, das ist Kunst. Also wenn du sowas an der Wand hängen hast, es ist der helle Wahnsinn. Plattencover wurden teilweise noch gemalt. Und wenn man dann die Tracklist eines der größten Alben dieser Geschichte sieht, The Sweetest Peaches heißt das Ganze. Und da geht es um Musik zwischen 1960 und 1966. Eben von Etta James, die wir gerade gehört haben, diese Plattencover sind einfach Weltklasse. Das ist Kitsch hoch 10 der 60er Jahre. Aber wie gesagt, die Musik, sie lebt. Und das, was wir gerade gehört haben, das war eine Neuaufnahme eines großen Hittes, eben von Etta James, 1994, The Man I Love. Und wir werden ganz aktuell, vielleicht ist die Dame in 10, 15 Jahren auch eine Legende. Ich könnte es mir vorstellen. Hier ist einmal mehr auf LR.

Ja, den hatten wir eben schon nach den Nachrichten, den Wetterbericht. Und hier ist noch einer gewesen. Weather Report. Legenden unserer Musik. Legenden des Jazz. Und die sind auf eine sehr witzige Art und Weise zu ihrem Namen gekommen. Die hatten nämlich zunächst gar keinen, beziehungsweise einen anderen. Aber den habe ich wieder vergessen. Ist auch egal, den kann man auch vergessen. Aber dann haben sie Musik gemacht. Und zwar all die Musik, die sie lieben. Und es war so unterschiedlich, dass als sie dann einen Namen gesucht haben, irgendjemand sagte, ja, man kann euch so schwer greifen. Was macht ihr eigentlich für eine Musik? Jetzt das. Das ist wie so das Wetter über das ganze Jahr gesehen. Ihr seid einfach ein singender Wetterbericht. Man weiß nie so genau, was kommt. Und manchmal ist es kalt, manchmal ist es warm, manchmal ist es heiß, manchmal ist es ruhig, manchmal ist es unruhig. Ja, und so war der Name geboren. Weather Report. Wetterbericht. Bei uns übrigens gibt es den nächsten. Kurz nach 19 Uhr in den Nachrichten. Und jetzt Mel Tomic.

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Diana Krall mit einem Klassiker und einige von euch haben sie wahrscheinlich gesehen im Sommer in Stuttgart bei den Jazz Open vor dem hochheiligen Schloss. Es muss wunderbar gewesen sein und ich habe gleich mal nachgeguckt, kommt sie vielleicht in der nächsten Zeit nach Deutschland? Im Augenblick ist nichts geplant und ich kann euch versprechen, später noch Termine, die tatsächlich stattfinden. Und wenn denn die ganz Großen nach Deutschland kommen mit ihrer Musik live, dann hört ihr es als erstes hier bei uns auf Ella. Und jetzt ganz aktuell Eric Benet und Saldus. 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

Whitey Newer, der ist weit über Jazz, Soul und Blues hinaus. Ein Superstar. In Amerika ist er ein absoluter Held und hat auch schon in Stadien gespielt. So, apropos gespielt. Ja, was wird gespielt in Berlin? Ihr seid am richtigen Ort, wenn es um Live-Musik geht, wenn es um unsere Live-Musik geht. Und da habe ich wieder zwei Tipps. Für heute Abend wird es ein bisschen eng. Deshalb schauen wir auf morgen, den 22. Und da haben wir zum Beispiel im B-Flat Jazz Club Mike Krahl. Und da gibt es von ihm ein ganz neues Album mit sehr bunter Jazzmusik. An jeder Ecke eine neue kleine Überraschung. Und das stellt er vor, morgen ab 21 Uhr. Wohlgemerkt im B-Flat. Dann schauen wir, was der Zigzag Jazz Club morgen zu bieten hat. Ja, Jazz, Funk, Groove und Swing. Und auch da ist der Nachwuchs angesagt. Also in dieser wunderbaren Club-Atmosphäre gibt es junge Musiker, die sich vorstellen in Schöneberg, Hauptstraße 89. Und es geht los um 19.30 Uhr. Also richtig losgehen wird es ein bisschen später. Aber ich rate immer, die Läden sind ja beide B-Flat und Zigzag nicht zu groß. Also ich rate immer noch mal zu gucken, gibt es noch Tickets, beziehungsweise kommt man noch rein. Und dann rechtzeitig da sein. Egal, was ihr macht, der ein oder andere ist vielleicht jetzt gerade noch auf dem Weg für heute Abend. Aber das, was ich gerade gesagt habe, B-Flat und Zigzag, das morgen Abend 19.30 Uhr und 21 Uhr. So, und jetzt hier bei uns. Und zwar nicht morgen, nicht irgendwann heute Abend, sondern jetzt. Esperanza Spalding und Joey Loveno. Und das ist euer Ella.

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1: Ich bin Henning Schwörer. Die linke Politikerin Eralp will eine Vergesellschaftung großer Wohnungskonzerne zum Thema möglicher Koalitionsverhandlungen in Berlin machen. Nach ihrem Wahlsieg verwies sie auf den Volksentscheid von 2021. Damals stimmten die Berlinerinnen und Berliner für die Enteignung großer Immobilienunternehmen gegen Entschädigung. Eralp sieht darin einen demokratischen Auftrag und ein Mittel gegen hohe Mieten und Spekulation. Kompromisse seien möglich. Mit diesem Ziel will sie in die Gespräche mit SPD und Grünen gehen. Der Lausitzer Energiekonzern LEAG hat in Jenschwalde mit dem Bau des bislang größten Batteriespeichers Europas begonnen. Die Anlage soll ab 2028 Strom aus Wind- und Solaranlagen speichern und bei Flaute oder fehlender Sonne wieder abgeben. Sie hat eine Kapazität von 4 Gigawattstunden. Gleichzeitig gingen 2 neue Energieparks auf früheren Tagebauflächen in Betrieb. Sie erzeugen zusammen 230 Megawatt Strom. Damit treibt die LEAG den Umbau vom Braunkohleunternehmen zum Erzeuger erneuerbarer Energien voran. CSU-Chef Söder ist offen für Änderungen am Reformkurs der schwarz-roten Koalition. Deutschland brauche Veränderung. Dabei müsse es aber sozial gerecht zugehen, sagte Söder bei einer Klausurtagung in Bayern. Bei der geplanten Abschaffung der Rente nach 45 Beitragsjahren könne es Ausnahmen und längere Übergangsfristen geben. Den Kurs von Mecklenburg-Vorpommerns SPD-Chefin Schwesig lehnt Söder ab. Er will die Reform fortsetzen, aber an einigen Stellen nachbessern. Der geplante Tankrabatt soll ab dem 1. Oktober gelten. Das Bundeskabinett will die Steuersenkung noch in dieser Woche im Umlaufverfahren beschließen.
2: Bundestag und Bundesrat müssen noch zustimmen. Die Bundesregierung plant außerdem einen Preisdeckel für Kraftstoff. Wann er genau kommt, ist aber noch offen. Nach Angaben des Finanzministeriums soll die Regelung spätestens am 1. Januar 2027 in Kraft treten. Dafür müssen die weiteren Pläne noch ausgearbeitet werden. Ulrike Klein, Redaktion.
1: Google muss in der Europäischen Union erneut ein Bußgeld zahlen. Die irische Datenschutzbehörde verhängte eine Strafe von gut 400 Millionen Euro. Der Konzern soll zwischen Mai 2018 und Februar 2020 Standortdaten von Nutzern rechtswidrig verwendet und damit gegen die Datenschutzgrundverordnung verstoßen haben. Zuständig ist Irland, weil Google dort seinen Europasitz hat. Die Entscheidung betrifft damit einen weiteren Datenschutzverstoß des US-Konzerns. Die aktuellen Temperaturen in Berlin am Alex und am Funkturm 16 Grad und in Potsdam am Stadtschloss auch 16 Grad. In den kommenden Stunden lockert die Bewölkung auf und es wird zunehmend trocken nach Höchstwerten von 17 bis 19 Grad. Über die Nacht bleibt es bei wechselnder Bewölkung niederschlagsfrei mit Tiefstwerten zwischen 9 und 7 Grad. Morgen ist es zunächst wolkig bis stark bewölkt. Ab dem Nachmittag lockert es auf und es bleibt trocken. Die Höchstwerte erreichen 18 bis 20 Grad.
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ein Name erscheint und das hat damit zu tun, dass er schon ganz früh, schon in den 80er, 90er Jahren viele, viele große produziert hat. Und der größte, das war natürlich irgendwann dann Michael Jackson. So, ganz aktuell jetzt und da hat Quincy Jones nicht seine Finger im Spiel. Hier ist GJ.

Ray Charles, einmal mehr auf Ella mit Hit the Road Jack. Und das ist einer, der hat einmal gesagt, wenn ich hätte sehen können, Ray Charles war ja blind, wenn ich hätte sehen können, dann hätte ich nie diese Karriere machen können. Ich wäre vielleicht nicht einmal Musiker geworden. Es wurde ein Genie aus ihm und es ist echt faszinierend, wenn man sich das anguckt, wie viele große Musiker zu einem erheblichen Teil schon blind geboren wurden, also nie gesehen haben. Sie hatten nur ihre Ohren. Und die haben sie auf diese Art und Weise in besonderer Weise geschult. Und die Musik hat da eine ganz, ganz wichtige Rolle gespielt. Und da gibt's ganz viele. José Feliciano zum Beispiel. Auch von Geburt an blind. Feliz Navidad, das kennen wir alle. Andrea Bocelli, auch den spielen wir ja hin und wieder hier auf Ella. Stevie Wonder. Der war schon als Kind ein musikalisches Genie, hat auch nie in seinem Leben sehen können. Und eben auch der wunderbare Ray Charles, den wir gerade gehört haben. Wunderbare, großartige Musiker und wir hier auf Ella feiern sie, wenn's denn Jazz, Soul, Blues, Swing, Bossa Nova oder Gospel ist. Und genau dazu passen auch die Womack Sisters. If I Let You. Jetzt und hier auf Ella.

Robbie Williams und Beyond the Sea. Sein Leben, das kennt mittlerweile jeder. Viele von uns haben ja seine Biografie gesehen, wo er es zugelassen hat, dass es ein Affe ist, der ihn spielt, beziehungsweise in einem Affenkostüm natürlich ein Schauspieler. Ein unfassbar guter Film. Und wer noch ein bisschen mehr über Robbie Williams sehen oder hören will, dem empfehle ich The True Story of Robbie Williams, also die wahre Geschichte dieses Weltstars. Das findet ihr in ganz vielen Mediatheken. Müsst ihr einfach mal kurz googeln, aber das ist relativ leicht zu finden. Und da geht es dann ohne Affe. Dort geht es dann um sein Leben, das, wie gesagt, nicht immer ganz einfach war. So, wir werden aktuell allerdings mit einem Titel aus den 60er Jahren, Over the Rainbow. Und das ist einmal mehr hier bei uns auf Ella Melodie Gardot.

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Von wem war das Original? Natürlich vom wunderbaren Paul Simon. Viele denken an Simon und Garfunkel. Und Paul Simon, den hatten wir heute hier im Programm von LA auch schon. Jazz, Soul, Blues, der Mann ist und war mit allen Wassern gewaschen. Ein ganz, ganz großer, eine lebende Legende. Vielleicht wird der nächste Kollege das auch. Wir warten einfach mal ab. Hier ist Jared Lawson auf LA und Victor Worm sagt, viel Spaß beim Kennenlernen.

Das sind die 70er Jahre. Horace Silver, Liberated Brother. Aktuelle Termine für heute Abend, die hatten wir schon in meiner ersten Stunde heute an diesem Montagabend auf Ella. Jetzt habe ich aber noch einen Tipp, das sollte man sich vielleicht rot ankreuzen, denn das sind gleich eine ganze Reihe von Terminen. Und zwar geht es um die Zigzag Hall. Unsere Freunde vom Zigzag Jazz Club, die haben sich was einfallen lassen und sie haben ganz große nach Berlin geholt, beziehungsweise die Herrschaften haben zugesagt und kommen nach Berlin vom 9. Oktober bis 2. Dezember. Weltstars des Jazz, Soul und Blues, da sind dabei Chicago. Da wusste ich überhaupt nicht, dass die überhaupt noch gibt. Nicht mehr in der Originalbesetzung, aber wunderbar. Samara Joy, Mika Millar, die hatten wir eben hier bei uns im Programm von Ella an diesem Montag. Kurt Elling, auch Stammgast. Nate Smith, also Jazz, Soul, Blues vom aller Feinsten. Und ich gehe jetzt nicht die einzelnen Termine durch. Das Ganze vom 9. Oktober bis zum 2. Dezember, Euref Campus, die Zigzag Hall. Da werden wir uns treffen, das sollten wir uns alle nicht entgehen lassen. Diese Dame wird nicht dabei sein, aber sie ist jetzt bei uns, hier auf Ella an diesem Montagabend. Nancy Wilson und Call Me 1977.

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1: Ja, das ist einmal mehr auch an diesem Montagabend eine kleine Weltreise hier auf Ella. Down in Mississippi, Pine Top Perkins. Liebe Freunde, das war's. Ich wünsche euch jetzt einen richtig schönen Abend. Wir hatten ja eben schon Bossa Nova, haben auch ein bisschen erzählt, dass das natürlich ganz eng mit unserer Musik verbunden ist. Und es sorgt immer wieder für gute Laune. Ich hoffe, ihr habt gute Laune. Ich ja, ich durfte 2 Stunden richtig gute Musik hören. Ich bedanke mich bei den Kolleginnen und Kollegen aus der Musikredaktion von Ella. Das war rund, das hat Spaß gemacht. Und wie gesagt, jetzt Bossa Nova mit Banda Brasileira. Und wenn ihr wollt, hören wir uns morgen wieder um 18 Uhr hier bei uns auf Ella. Ich wünsche euch einen richtig schönen Abend. Alles Liebe, euer Victor.

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1: Ich bin Henning Schwörer. AfD-Chefin Weidel sieht ihre Partei nach den jüngsten Wahlerfolgen als politische Erbin der CDU. In Berlin forderte sie die Christdemokraten auf, ihre Abgrenzung zur AfD zu überdenken. AfD-Chef Chrupalla verlangte erneut den Rücktritt von Kanzler Merz. Die Grünen kritisierten Merz' Reaktion auf die Wahlergebnisse als ohne Demut und ohne Blick nach vorn. Die Linke wertete die Wahlen als Warnsignal für die Sozialpolitik der Bundesregierung. Die Kreml-Partei Geeintes Russland hat die Duma-Wahl in Russland klar gewonnen. Laut Wahlkommission kommt sie auf knapp 58% der Stimmen und erhält voraussichtlich 355 der 450 Sitze.
2: Ernsthafte Konkurrenz gab es für Putins Partei nicht. Beobachter berichten von Unregelmäßigkeiten und kritisieren den Ausschluss echter Oppositionsparteien. Die Europäische Union erkennt die Abstimmungen in besetzten ukrainischen Gebieten nicht an und kündigt Sanktionen gegen Verantwortliche an. Ulrike Klein, Redaktion.
1: Die IG Metall hat heute bundesweit zu Protesten in der Autoindustrie aufgerufen. An mehr als 200 Orten beteiligten sich Beschäftigte von Herstellern und Zulieferern. Die Gewerkschaft fordert besseren Schutz vor Konkurrenz aus China und weitere staatliche Unterstützung. Außerdem soll die Altersteilzeit in ihrer bisherigen Form fortgeführt werden. In Baden-Württemberg beginnt Anfang Oktober die nächste Tarifrunde. Nach dem 31. Oktober sind dort auch Warnstreiks möglich. Bundesinnenminister Dobrindt will deutlich mehr Syrern in Deutschland den Schutzstatus aberkennen lassen. Das Bundesamt für Migration und Flüchtlinge soll die Fälle noch in diesem Herbst auf breiter Front prüfen. Zuerst könnten alleinreisende junge Männer ohne Arbeit und mit Sozialhilfe betroffen sein. Hintergrund ist die veränderte Lage in Syrien. Parallel soll die freiwillige Rückkehr stärker gefördert werden. Gutverdienende müssen 2027 voraussichtlich deutlich mehr für die Sozialversicherung zahlen. Die Beitragsgrenzen für Kranken- und Rentenversicherung steigen stärker als bisher erwartet. Wer mehr als rund 5.800 Euro brutto im Monat verdient, zahlt künftig mehr für die Krankenkasse. Ab etwa 8.450 Euro steigt auch der Rentenbeitrag. Grund ist die kräftige Lohnentwicklung im Jahr 2025. Für gesetzlich Versicherte kann das insgesamt rund 100 Euro mehr im Monat bedeuten. Die aktuellen Temperaturen in Berlin am Alex und am Funkturm 16 Grad und in Potsdam am Stadtschloss auch 16 Grad. In den kommenden Stunden lockert die Bewölkung auf und es wird zunehmend trocken, nach Höchstwerten von 17 bis 19 Grad. Über die Nacht bleibt es bei wechselnder Bewölkung niederschlagsfrei, mit Tiefstwerten zwischen 9 und 7 Grad. Morgen ist es zunächst wolkig bis stark bewölkt. Ab dem Nachmittag lockert es auf und es bleibt trocken. Die Höchstwerte erreichen 18 bis 20 Grad.
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